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4: Ich bin Christian Lang. In den USA hat nach dem Senat auch das Repräsentantenhaus für ein Sanktionsgesetz gestimmt, um Russland wegen des Ukraine-Kriegs stärker unter Druck zu setzen. Neben direkten Strafmaßnahmen gegen russische Politiker und Firmen soll das Gesetz die russischen Öl- und Gasexporte stärker eindämmen. Tina Eck berichtet.
5: Präsident Trump muss nur noch unterschreiben und dass er das tun will, hat er schon angekündigt. Mit dem Gesetz kann er die 5 größten Käufer von russischem Öl und Gas mit Sanktionen belegen und auch jene Länder bestrafen, die Russland dabei helfen, Energiesanktionen zu umgehen. Vor allem China und Indien beziehen viel russisches Erdöl und diese Maßnahme könnte nun die Handelsbeziehungen weiter strapazieren. Der Kongress aber setzt mit dem Gesetz Kreml-Chef Putin unter Druck und auch Trump, auf Putin einzuwirken, den Krieg zu beenden.
4: Soziale Netzwerke sollen für Kinder unter 13 Jahren in der EU künftig tabu sein. Das wünscht sich EU-Kommissionspräsidentin von der Leyen. Am Donnerstag will sie in Straßburg den formellen Vorschlag der EU-Kommission vorstellen. Bevor ein Mindestalter wirklich kommt, müssen aber noch das EU-Parlament und die Mitgliedstaaten zustimmen. Das kann Monate oder sogar Jahre dauern. Im tschechischen Atomkraftwerk Temelin, 60 Kilometer von der deutschen Grenze entfernt, hat es eine Panne gegeben. Der Reaktorblock 2 wurde außerplanmäßig heruntergefahren und vom Netz getrennt. Der Grund eine Fehlfunktion im Steuersystem. Techniker haben ein Bauteil ausgetauscht, weitere Kontrollen laufen noch. Der Betreiber rechnet damit, dass der Reaktor heute wieder ans Netz gehen wird. Zum Fußball. Trotz schwacher Chancenverwertung ist Bayer Leverkusen mit einem Heimsieg in der Euroleague gestartet. Beim ersten internationalen Auftritt unter ihrem neuen Trainer Martinez setzte sich die Werkself mit 2:0 gegen den slowenischen Fußballmeister NK Celje durch. Am 15. Oktober geht's für Leverkusen in der Euroleague weiter, dann muss man gegen Lech Posen ran.
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2: Was klingt, als könnte es direkt hier aus den Radiolautsprechern kommen, ist tatsächlich die perfekte Art, das 8. Studioalbum Achilles, der Hardrocker von Audrey Horn, zu beschreiben. Die 5 Norweger schaffen es, dass man sich ganz neu in seine Lieblingsmusik verliebt. Songs wie In the Eye of the Hurricane erinnern an die großen klassischen Stadionhymnen der Vergangenheit. Während Vampires mit fetter Doppelgitarre gleich mal den Hair Metal wieder auferstehen lässt. Abwechslung ist sowieso Programm auf Achilles, was Ausreißer wie die phänomenale Ballade Pretty Little Lies und der Party-Track Goddamn Beautiful beweisen. Und diese Vielfalt ist gewollt. So sagt es Gitarrist Arve Isdahl.
3: Es ist ein wenig mehr progressive, aber es gibt auch mehr direkte Nummern, dazu einige

0: sowie gute Laune-Songs. Es war wichtig, die verschiedenen Seiten der Band abzubilden.
1: Und egal von welcher Seite sich Audrey Horn zeigen, sie begeistern. Also, volle Empfehlung für Achilles, unser Album der Woche hier auf Rockantenne Hamburg.

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7: Ich bin Christian Lang. In den USA haben sowohl der Senat als auch das Repräsentantenhaus für ein neues Sanktionsgesetz gegen Russland gestimmt. Damit sollen russische Politiker und Unternehmer härter getroffen und vor allem die Öl- und Gasexporte eingeschränkt werden. Damit finanziert Russland seinen Angriffskrieg gegen die Ukraine. Im Repräsentantenhaus bekam das Gesetz eine breite Mehrheit von 262 zu 159 Stimmen. Jetzt geht es zur Unterschrift an US-Präsident Trump, der bereits seine Zustimmung signalisiert hat. Bundeswirtschaftsministerin Reiche schlägt zur Entlastung der Autofahrer vor, die Mehrwertsteuer für Benzin vorübergehend von 19% auf 7% zu senken. Eine solche Senkung könnte dort ansetzen, wo die Belastung unmittelbar spürbar sei, nämlich direkt an der Zapfsäule, so Reiche. Ähnlich sieht das Unionsfraktionschef Frei. Er sagte am Abend bei NTV,
8: dass die stark gestiegenen Preise dazu führen, dass auf alles ja nochmal eine deutlich höhere Mehrwertsteuer draufkommt. Das heißt, der Staat profitiert davon, dass der Rohölpreis höher ist. Davon etwas zurückzugeben und statt 19 nur 7% Mehrwertsteuer zu verlangen, wäre deswegen eine naheliegende Maßnahme.
7: 4 Tage vor der Landtagswahl in Mecklenburg-Vorpommern haben sich SPD-Ministerpräsidentin Schwesig und ihr Herausforderer von der AfD, Holm, ein TV-Duell geliefert. Vor allem Schwesig, die in den letzten Umfragen mit ihrer SPD aufgeholt hatte, war im Angriffsmodus. Schwesig beklagte beim Thema Migration, dass die AfD Hass und Hetze verbreitet. Die Ära von Jürgen Klopp geht jetzt so richtig los. In genau einer Woche feiert Klopp seine Premiere als Bundestrainer beim Spiel gegen die Niederlande. Heute Vormittag um 10 stellt er den Kader für seine ersten 4 Spiele vor. Über 50 Spieler stehen dabei in der engeren Auswahl. 30 davon will er für die ersten Spiele einladen.
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4: Ich bin Sophie Gareis. Es ist 5 Uhr. Guten Morgen. In Hamburg wird heute der größte deutsche Windpark auf See eröffnet. Der Windpark des Energieversorgers EnBW besteht aus 64 Anlagen, die nach und nach Strom einspeisen. Bei der Eröffnungsfeier heute in der Hafen City sind auch Bundesumweltminister Schneider sowie Hamburgs Energiesenatorin Fegebank mit dabei. Könnte Kanada bald auch Mitglied der EU sein? Nach dem Willen von EU-Kommissionspräsidentin von der Leyen soll das Land in Nordamerika zumindest assoziiertes Mitglied werden. Das bedeutet, Kanada bekommt

0: Infos und darf an Veranstaltungen teilnehmen. Ein Stimmrecht hätte das Land aber nicht. Kanadas Premierminister Carney begrüßt den Vorschlag. Er wird heute eine Rede vor dem Europäischen Parlament in Straßburg halten. Bayer Leverkusen ist am Abend mit einem Heimsieg in die Europa League gestartet. 2:0 gegen den slowenischen Fußballmeister Celje hieß es am Abend für die Werkself. Damit feiert Leverkusen zum Auftakt der 8 Spiele umfassenden Ligaphase den ersten Erfolg.
1: Wir gucken uns das Rockantenne Hamburg-Wetter an um genau kurz nach 5. Das ist heute hier bei uns in Hamburg eine ganz nette Sache wieder, aber viel ist nicht los tatsächlich. Aktuell 13 Grad, ist ein bisschen frischer. Leichte Bewölkung haben wir. Es ist trocken. 12 Grad bei euch in Stade, 11 Grad in Lübeck. Es wird heute bewölkt bleiben. 17 Grad sind maximal drin. Und am Abend oder erst auch in der Nacht fängt es dann mal wieder an zu regnen. Ja, am Abend geht das los. Morgen dann 18 Grad, Sonne und Wolken im Wechsel.
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1: Auf die Straßen, so weit, so gut. Ihr kommt da überall ganz gut durch. Nur auf der A1 momentan, Hamburg Richtung Lübeck, da ist die Einfahrt Kreuzbackte Heide wegen Fahrbahnerneuerungen bis 6 Uhr gesperrt. In der Gegenrichtung genau das Gleiche. Da ist es die A1 Hamburg Richtung Lübeck zwischen Kreuzbackte Heide bis Bad Oldesloe wegen Fahrbahnerneuerungen bis 6 Uhr früh gesperrt. Da kommt ihr gerade nicht durch. Eine Umleitung ist aber eingerichtet und ansonsten freie Fahrt. Wenn ihr was habt, 0800 168 666.
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1: Guten Morgen, schon am Donnerstag angekommen. Nee, was ist das herrlich. Wir gehen rein mit The Offspring, Pretty Fly for a White Guy. Guten Morgen.
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0: Billy Idol, Cradle of Love auf Rockantenne Hamburg. Wir haben es genau 10 Minuten nach 5. Guten Morgen. Und es ist nie zu früh, über die nächste Finanzspritze nachzudenken, oder?
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0: 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Es ist Nummer

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0: 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Der Rockantenne Hamburg Double Shot unter der 0800 1068 666 löst ihr dann ein. Und jetzt für euch könnte es passieren, aber ich gebe Entwarnung. Es ist Avril Lavigne mit Complicated auf Rockantenne Hamburg. 11 nach 5, moin.

Smash Mouth, Walking on the Sun auf Rock Rotterdam. Kurz vor 5:30 haben wir es gleich für euch. Bryan Adams. Run to You, das ist der beste Rock Nonstop zusammen mit R.E.M.

0: nach halb sechs.
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6: Ich bin Sophie Gareis. Es ist 5:30. Guten Morgen. Deutschland geht jetzt härter gegen Sozialbetrug vor. Die Bundesregierung hat einen 10-Punkte-Plan vorgelegt. Bis Ende des Jahres soll der umgesetzt werden. Sozialleistungen bekommt zum Beispiel nur noch, wer sich als EU-Ausländer rechtmäßig 5 Jahre lang in Deutschland aufgehalten hat. Wer mit Haftbefehl gesucht wird, bekommt außerdem keine Grundsicherung mehr. Und im Fall von Schwarzarbeit werden dann auch

0: Arbeitgeber öfter in Haftung genommen. Mitten in den Debatten um seine politische Zukunft tritt Bundeskanzler Merz heute im Wahlkampf für die Wahl zum Berliner Abgeordnetenhaus auf. Es wird am Nachmittag eine gemeinsame Veranstaltung mit CDU-Spitzenkandidat Stefan Evers geben. In Berlin wird an diesem Sonntag ebenso wie in Mecklenburg-Vorpommern ein neues Landesparlament gewählt. Die US-Notenbank Fed hat ihren Leitzins um 0,25% auf 3,75-4% erhöht. Zum ersten Mal seit Juli 2023. Vor knapp einer Woche hatte auch schon die Europäische Zentralbank wegen der aktuell hohen Preise ihren Leitzins angehoben.
1: Fünf. 31 haben wir es. Schönen guten Morgen. Wir gucken uns das Rockantenne Hamburg Wetter mal an. Ja, das hat das Potenzial oder was? Wieso ist dein Mikrofon näher an?
2: Hier war jemand anderes offensichtlich an meiner Arbeitsstelle. Ich habe gerade schon meinen Kopfhörer irgendwo anders rausgekramt. Also Wahnsinn, ich bin da.
1: Das Studio ist durcheinander ein bisschen.
2: Es ist richtig durcheinander. Und dann bin ich auch durcheinander, aber jetzt bin ich wieder sortiert. Also, es ist heute nicht viel zu erwarten. Es ist viel grau, 17 Grad maximal. Aktuell haben wir 13 Grad hier bei uns in Hamburg in der Innenstadt gemessen. Bei euch in Buxtehude sind es 12, genauso wie in Bad Oldesloe. Also eine Jacke schadet heute früh auf jeden Fall nicht. Es bleibt hauptsächlich trocken zum Abend, dann so ein bisschen Regen, aber auch nicht weiter wild. In der Nacht auch noch. Morgen wird es schöner. 18 Grad, Sonne und Wolken im Wechsel heute. Ja, heute macht man so mit, ne?
1: Heute nimmt man mit.
3: Ja. 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
1: So, schauen wir mal auf die Straßen. Was ist das hier? A7 Hamburg Richtung Hannover. Zwischen Waldershof und Hausbruch. Kaputter LKW und Blitzer gibt's auch noch. Max, du hast einen guten Morgen. Wo steht da?
4: Moin Schmidt, moin Lilly. Der steht in Norderstedt auf der Oatby-Winston-Straße zwischen den zwei Kreisverkehren. Blitzt in beide Richtungen.
1: 50. Ah, okay, alles klar. Alter Bekannter. Vielen Dank, haben wir alles. Wenn ihr noch mehr habt, einfach kurz durchrufen. Max hat's vorgemacht, geht ganz leicht. 0800 106 866.
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0: R.E.M. um 20.06 Uhr hier bei Rockantenne Hamburg. Schönen guten Morgen. Wir wollen uns mal ein bisschen umhören in der Crowd.
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0: Heute mal in Bergedorf bei Christoph. Schönen guten Morgen.
2: Moin Schmidt, moin Lilly.
3: Na,
0: was ist denn der Rocksong deines Lebens? Erzähl mal.
2: Der Rocksong meines Lebens ist von The Verve und zwar Bittersweet Symphony, was meiner Meinung nach immer noch der schönste Song auf der Welt ist, ja?
0: Aha, ja, oh, ich finde ihn auch sehr schön. Warum findest du ihn so schön?
2: Bei jedem Festival ist das Lied das gewesen, womit wir das Gelände verlassen haben. Das war noch zu Tape-Deck-Zeiten, dass ich zu

0: Pause das Tape noch so hingespult habe, dass ich nur noch auf Play drücken musste, damit es auch stilecht mit dem Verlassen des Geländes läuft, das Lied.
1: Ja, toll. Sehr gut. Ich hätte einfach das Tape immer wieder mit dem gleichen Song voll gemacht, dann brauchen wir nicht so viel Rückspulen. Den Song werden wir uns jetzt anhören gemeinsam. Wir verlassen das Gelände nicht, sondern wir bleiben schön, wo wir sind und hören The Verve und Bittersweet Symphony hier bei Rockantenne Hamburg. Moin. Schönen guten Morgen.

0: Peter Gabriel, Sledgehammer hier bei Rockantenne Hamburg. Schönen guten Morgen. Lilly, jetzt wirst du dich freuen.
1: Oha.
0: Und viele von euch wahrscheinlich auch. Jon Bovi, yeah. Dein singendes Tattoo. Naja, ich will nicht mal Arschgeweih sagen. Aber die haben ja ihre Forever-Tour jetzt irgendwie abgeschlossen und haben aber gesagt, nee, wir verlängern. Okay, Hamburg haben sie noch nicht durchsickern lassen, aber eventuell kommen sie nochmal nach München.
1: Und, ach, das wäre doch was.
0: Für alle Jon Bovi-Fans, ne? Die Jungs wären auch nicht jünger. Und er hat ja auch lange Zeit Probleme gehabt mit seiner Stimme und so. Also wenn die dann weitere Konzerte geben, dann sollte man da vielleicht die Chance nochmal ergreifen.
1: Auf jeden Fall.
0: Ne? Wir können sie jetzt auch hören mit It's My Life. 5:53 Rockantenne Hamburg hier. Schönen guten Morgen.
1: Guten Morgen.

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11: Ich bin Sophie Gareis. Es ist 6 Uhr. Guten Morgen. Am Wochenende müssen Autofahrer in Hamburg wieder umplanen. Die Ostumfahrung Hamburgs auf der A1 wird in Richtung Bremen gesperrt. Betroffen ist der Abschnitt zwischen Stillhorn und Harburg, so die Autobahn GmbH. Los geht's am Freitagabend um 22 Uhr bis Montag früh um 5 Uhr. Grund für die Sperrung? Die Süderelbbrücke der A1 ist marode und muss erneuert werden. Am Wochenende starten die Vorbereitungen für den Neubau. Wir sehen die Welt mit den gleichen Augen. Das hat EU-Kommissionspräsidentin von der Leyen über die EU und Kanada gesagt und vorgeschlagen, Kanada zu einem assoziierten Mitglied der EU zu machen. Das nordamerikanische Land dürfte dann zwar nicht an Abstimmungen teilnehmen, aber dafür könnte man enger in den Bereichen Technologie, Rüstungsgüter und künstliche Intelligenz zusammenarbeiten. Auch Kanadas Premier Carney findet das gut und hält heute eine Rede vor dem Europäischen Parlament in Straßburg. Wer gegenüber Bahnmitarbeitern gewalttätig wird, soll in Zukunft härter bestraft werden. Das plant Bundesjustizministerin Hubig. Sie will in den kommenden Wochen einen Gesetzentwurf ins Kabinett einbringen. Unter anderem könnten dann Freiheitsstrafen von mindestens 6 statt bisher 3 Monaten drohen. Dasselbe soll auch für Polizisten, Gerichtsvollzieher, Feuerwehrleute, Rettungskräfte und medizinisches Personal gelten.
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0: Ja, der fleppert sich hier wieder, oder?
12: Der fleppert sich aber richtig, und zwar auf der großen Leinwand. Die britische Rockband hat die Veröffentlichung ihres Dokumentarfilms Long Live Def Leppard angekündigt, und der soll

0: schon Anfang 2027 in die Kinos kommen. In dem Film geht es um die bescheidenen Anfänge der Band und den Weg hoch zum internationalen Erfolg. Der Regisseur Jeff Feuerzeig hat in einem Interview erzählt, dass die Doku aber keine typische Geschichte über Sex, Drugs and Rock'n'Roll sein soll, sondern eher eine herzerwärmende und oft humorvolle Geschichte einer ganz tollen Band.
1: Sehr gut.
0: Die herzerwärmenden Rockbands.
1: Die, also, ich habe mir das gerade, ich muss kurz nachdenken, so die herzerwärmenden, naja, wir werden das sehen. Ja, vielleicht sind sie ja wirklich hinter den Kulissen ganz anders als diese coolen Rockstars und so. Mal gucken. Wie wird denn das Wetter heute eigentlich?
0: Das so, wird erstmal ziemlich grau. Jetzt gerade ist es noch leicht bewölkt, aber die Sonne ist noch nicht raus. Von daher haben wir da nicht viel von. Es sind 12 Grad gemessen in der Sternschanze im Schanzenpark in Neumünster. 12 Grad nördlich von Neumünster. Ist ein bisschen Regen gerade. Ansonsten ist es trocken, auch bei euch in Soltau beispielsweise. Also 12 Grad, leichte Wolken. Heute werden es 17 Grad. Es bleibt dann grau. Zum Abend ein bisschen Regen drin, in der Nacht auch. Also ist jetzt nicht so aufregend heute, muss man ganz ehrlich sagen.
1: Ja, schade eigentlich.
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1: Aber es könnte alles viel schlimmer sein. Schauen wir uns doch einfach mal auf den Straßen um. Da ist soweit alles in Ordnung. Es gibt allerdings Blitzer. Und zwar Ahrensburger Straße in Wandsbek. Da stehen sie bei Coburg vor der Tür. Und dann haben wir einen auf der B5 Bergedorfer Straße, stadteinwärts, beim Billstedt-Center. Und ansonsten erstmal nichts. Wenn ihr noch mehr gesehen habt, ruft gerne durch. 0800 168 666. Vielen Dank und eine gute Fahrt.
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1: 6.03 Uhr, es ist Zeit für die ganz großen Gefühle. Wie wär's mit The Outfield,
0: Jolle? Das ist aber sehr romantisch jetzt auch, ne?
1: Finde ich auch.
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Gotthard, die Jungs aus der Schweiz. Nur die Uhren halt einfach auch noch ein bisschen gemütlicher laufen. Habt ihr das jetzt mitgekriegt? Jetzt gibt es ja die Oasis-Konzerte, unter anderem in München. Und ganz viele andere sind bekannt gegeben worden. Und habt ihr vielleicht mit.

0: mitgekriegt in den letzten Tagen. Ihr könnt euch heute anmelden bis 17 Uhr. Gibt es so eine offizielle Webseite von Oasis.
1: Also seit Montag schon, bis heute 17
0: also
1: Uhr.
0: Bis heute dann 17 Uhr. Schluss. Man musste vorher eine Schatzkarte entschlüsseln. Ja. Dann musste man fliegen, nämlich nach Ägypten. Man musste dann in der großen Pyramide eine versteckte Kammer finden. Mhm. Da drin fand man einen Sarkophag mit einer Mumie, die aufgestanden ist und dann drei Fragen gestellt hat zum Thema Liam Gallagher.
1: Ja.
0: Wenn man die alle richtig beantwortet hat, dann bekam man einen Code für die Webseite, auf der man sich dann anmelden konnte. Aber dann ist man immer noch nicht am Ticket dran, man muss dann noch eine Warteschleife.
1: Dann muss man auch noch Glück haben, auserwählt zu werden, um in den großen Topf zu kommen, der berechtigt ist, in die Warteschlange einzusteigen.
0: Ist ein bisschen überzogen, aber es ist auf jeden Fall ein bisschen komisch.
1: Aber ungefähr so fühlt es sich an, ja.
0: Also man muss ein paar Sachen machen, ne? Man muss sich da anmelden und dann kriegt man einen Zeitslot und dann muss man in dem Zeitslot sich nochmal anmelden und dann hat man immer noch keine Karte. Dann ist man erst irgendwie in dieser Warteschleife.
1: Man muss sich einmal anmelden.
0: Ist auf jeden Fall verrückt. Und jetzt haben wir euch gefragt, wie findet ihr das? Und Annemarie hat gesagt, geht gar nicht.
2: Wenn ich mir diesen ganzen Ticketwahnsinn heutzutage anschaue mit so lange warten online und dann geht der Server auch noch kaputt und die Leute haben sich da 10-mal schon angemeldet, damit sie das extra kriegen. Und da bezahlst du auch noch 1 Million Euro für ein Ticket. Gehe ich lieber irgendwie gar nicht auf Konzerte. Also will ich es auch ganz lassen.
0: Ja, ich gehe gerne auf Konzerte, aber jetzt sowas, da hätte
1: also
0: ich auch keinen Bock drauf.
1: Ich warte ja seit, ich sag mal, Ewigkeiten darauf, Oasis mal live zu sehen. Und ich habe den ganzen Kram mitgemacht tatsächlich. Ich bin aber auch nicht irgendwann, sondern Montag um 17 Uhr ging das auch los und 17.05 Uhr war ich angemeldet.
0: Also kriegst du vielleicht.
1: Und vielleicht kriege ich einen Slot, um dann mir Tickets zu kaufen, beziehungsweise in die Warteschleife zu kommen. Und wenn ich dann ganz viel Glück habe, dann bekomme ich Tickets.
0: Aber den Slot, da musst du.
1: Und ich musste mir vorher auch schon aussuchen, für welche Städte. Also ich
0: und für den Slot musst du aber auch die Zeit haben, ne? Weil das
1: ja, genau. Ich kriege einen Zeitslot. Das ist dann zum Beispiel nächstes Wochenende zwischen 15 und 16 Uhr, habe ich dann die Chance, Tickets zu holen. Wenn ich es verpasse,
0: also das ist mir das so. Verrückt.
1: Es ist Wahnsinn.
0: Was sagt ihr dazu? Macht ihr den Hype mit? Macht ihr bei sowas noch mit? Es ist für euch irgendwie noch interessant, wenn Bands da so ein Bohai machen oder kann man nicht die Karten einfach verkaufen,
1: da
0: wie alle anderen
1: sein.
0: Auch? Ja. Ihr könnt es uns mal sagen auf der 0800 106 8666. Und um die Herrschaften geht's ja.
1: Oh.
0: Wo ist es? Whatever.
1: Ja, du weißt, was los ist, wenn ich keine Tickets bekomme. Hier werde ich jedes Mal heulen, wenn die
0: angehen. Passt ja zum Thema. Rock and Roll Hamburg hier, 613. Guten Morgen.

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0: Your Lovin', das ist auch das Motto, wenn man die Karten für Oasis kaufen will. Mhm. Heute bis 17 Uhr kann man sich anmelden. Lilly versucht das, ranzukommen.
1: Ich bin dran, ja.
0: Ich habe gleich gesagt, das ist mir viel zu bescheuert. Also irgendwie sich anzumelden, auf einen Timeslot zu warten. In dem Timeslot muss ich dann nochmal da
1: es ist
0: sein.
1: Wahnsinn.
0: Und dann weiß ich aber immer noch nicht, ob ich Tickets bekomme.
1: Es ist wirklich
0: bekomme,
1: Wahnsinn,
0: ne?
1: Ja. Ich weiß nur, ich habe einmal ein Konzert verpasst quasi, wo ich mich nicht drum bemüht habe. Das bereue ich bis heute. Das war das Coldplay-Konzert.
0: Ja.
1: Und jetzt denke ich mir, ich will es wenigstens versucht haben.
0: Ja. Na gut.
1: Na, kann wer man nicht wagt, der nicht gewinnt.
0: Ja, kann man, ich bin da von vornherein raus.
1: Und wenn
0: ne?
1: man jetzt nicht so mega riesenkrass Bock hat, dann ja gut, dann wäre ich auch raus.
0: Wie ist bei dir, Jenny?
2: Es kommt wirklich auf die Band drauf an, wirklich. Also ich habe letztes Jahr zum Beispiel, ich bin ein riesen Black Sabbath und Ozzy-Fan. Ich habe vier Tage lang über 1000 verschiedene Möglichkeiten zum Presale und wie auch immer versucht, an Karten zu kommen. Keine Chance.
1: Oh Mann.
2: Und das ärgert mich wirklich und es geht gar nicht.
0: Ja, ist halt einfach manchmal schwierig.
1: Ja.
0: Wie ist es für euch? Macht ihr diese Mühle noch mit oder sagt ihr irgendwann, ist auch mal gut, ich will irgendwo hingehen in den Laden, mir Karten kaufen, so wie das früher mal war.
1: Das muss toll gewesen sein, oder?
0: Und
1: dann hat das Ticket 20 Euro gekostet.
0: Ja,
1: toll.
0: Genau. Ja, könnt ihr uns mal eure Meinung sagen auf der 0800 1068 666. Für diese Herrschaften kriegt man bestimmt leichter Karten, wenn sie dann demnächst wieder auf Tour unterwegs sind.
1: Oh.
0: Eine Zeit lang war ja nicht klar, ob sie weitermachen, aber sie
1: aber
0: machen
1: auch
0: weiter.
1: Beliebt, ne? Ja. Also so
0: Moleskine.
1: Ist es jetzt nicht.
0: Mama Mia, hier bei Rock Antenne Hamburg, 6:22. Schönen guten Morgen.
1: Guten Morgen.

0: Måneskin, gleich die Foo Fighters.
1: Schön, Everlong und Erbon.
0: Das ist der beste Rock Nonstop hier bei Rock Antenne Hamburg. Und wenn ihr noch Rockballaden braucht, kriegt ihr auch noch von uns.
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11: Ich bin Sophie Gareis. Es ist 6:30. Guten Morgen. Hat die Baumarktkette Obi alleine Anspruch auf die Farbe Orange? Darüber entscheidet heute der Bundesgerichtshof in Karlsruhe. Obi hatte beim Deutschen Patentamt Markenschutz für seine Logofarbe eintragen lassen. Andere Baumärkte wie Hornbach oder Globus Baumarkt nutzen aber eine ganz ähnliche Farbe. Sie haben gegen den Markenschutz geklagt und Recht bekommen. Der Bundesgerichtshof soll jetzt eine endgültige Entscheidung treffen. Die Industrie schaut im Hinblick auf die Gasversorgung gelassen auf den Winter. Die vorhandenen Speicherbestände und die laufende Einspeicherung sollten ausreichen, so der Bundesverband der deutschen Industrie. Trotzdem bleibe die Lage vor allem wegen der hohen Gaspreise angespannt. Jürgen Klopp stellt heute seinen ersten DFB-Kader als Bundestrainer vor. Bei der Präsentation in Frankfurt am Vormittag werden auch Überraschungen erwartet. So sollen unter anderem der Frankfurter Ebnu Talib und Felix Keidel von Bundesliga-Aufsteiger SV Elversberg eine Chance bekommen. Die Nationalmannschaft startet am 24. September in Amsterdam.
12: Und wir schauen um 6:30 aufs Rockantenne Hamburg Wetter. Noch ist dunkel, aber hier in der Spitaler Straße wird gearbeitet. Das ist schon
13: aber
12: mal gut.
13: Hallo, es wird gearbeitet bei 12 Grad aktuell. Ist ein bisschen frisch, also zieht euch was Wärmeres drüber. 12 Grad sind es auch in Winsen an der Luhe und 11 Grad gerade in Neumünster, wo es so ein ganz bisschen regnet. Nördlich von Neumünster, da ist eine Regenwolke, die zieht in Richtung Ostsee weg. Dann ist es erstmal am Vormittag ganz hübsch. Die Sonne kommt tatsächlich raus. Die geht ja schon in einer halben Stunde knapp auf. Die Dämmerung ist am Start. Wir haben viele Wolken heute bei 17 Grad maximal, also so richtig warm wird es nicht. Am Abend nochmal ein paar Tropfen Regen. Geht so alles heute. Morgen dafür aber ganz schön bei 18 Grad Sonne und Wolken im Wechsel.
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12: Da haben wir ein paar Gegenstände, nee, Liegenbleiber auf der A39 Hamburg Richtung Lüneburg zwischen Maschen und Winsen West und Gegenstände auf der Fahrbahn. Also irgendwas scheint kaputt gegangen zu sein. Da ein bisschen vorsichtig, ansonsten erstmal alles gut. Wir haben Blitzer, Hammer Landstraße stadtauswärts bei Rewe und in Sülldorf, Sülldorfer Landstraße stadteinwärts bei Aldi. So kann's gehen. Wenn ihr noch mehr gesehen habt, 0800 106 8 666. Dankeschön.

0: hören und eine gute Fahrt.
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0: Moin,
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0: but the hard way. Na, mir ginge, wären die Fragen noch viel schwerer, aber dann würde man gar kein Geld mehr
1: dann
0: bekommen.
1: Dann
0: würde
1: es kein Geld mehr geben. Wir haben
0: wirklich
1: das
0: schon leichte Fragen gemacht. Das beim Ampelquiz ist es ja immer ganz lustig, dass manchmal Leute gar nichts wissen und manchmal Leute aber echt auch glänzen. Ne? Mal
1: ja,
0: gucken,
1: total.
0: Was jetzt passiert.
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0: Es geht um 50 Euro, die man sich maximal verdienen kann. Ja. 5 Fragen, jede richtige Antwort 10 Euro. Und Lilly fragt an irgendeiner Ampel euch. Das heißt,
1: so
0: also
1: aus.
0: Kommt jemand zu euch und klopft, ruhig mal die Scheibe runter machen. Das sind nicht alles nur Pfandsammler. Manche bringen auch Geld. Also, da ist die Zaubertür.
1: Ja.
0: Und dann wollen wir mal gucken, was dabei rauskommt. Weg ist sie.
3: So, hier haben wir einen schönen VW Golf GTI und ein sehr sympathischer Mann hinter dem halb geöffneten Fenster. Rockantenne Hamburg, moin, ich bin Lilly. Mach doch mal auf die Scheibe. Jawohl, wir spielen nämlich jetzt das Rockantenne Hamburg Ampelquiz. Erste Frage, wer bist du?
4: Ich bin Nils.
3: Das ist richtig und das sind die ersten 10 Euro. Master of Puppets wird 40 Jahre alt. Welche Band hat das Album veröffentlicht? Megadeth oder Metallica?
4: Metallica.
3: Richtig, nochmal 10 Euro. Welche Band wurde von ihrer eigenen Release-Party geworfen? Nirvana oder Rage Against the Machine?
4: Nirvana.
3: Das ist nochmal richtig 10 Euro. Welche Psychedelic-Rock-Legende wurde am 6. September, hat sie Geburtstag gefeiert? Jim Morrison oder Roger Waters?
4: Jim Morrison.
3: Es wäre Roger Waters gewesen. Die Ampel ist grün, noch ein Duftbaum hinterher. 106 Euro. Tschüss! Und dann zischt er ab. Das lief doch super. Guck mal, hat er erst gedacht, er weiß nichts. Und dann wusste er doch so viel, dass er jetzt mit 30 Euro in den Donnerstagmorgen fährt. Herzlichen Glückwunsch, Nils. Die nächste Runde gibt's gleich.
0: Das war doch gar nicht so schlecht.
1: Das war doch okay, oder?
0: Also ja, ich werde wahrscheinlich auch viel geraten, aber einfach gut geraten.
1: Egal,
0: dann
1: ne?
0: Auch, ne?
1: Gut geraten ist halb gewusst.
0: Muss man wissen, erstmal alles. Sehr gut, nächste Runde gleich. Jetzt Cheap Trick, I want you to want me. Wir haben es 6:41 Rockantenne Hamburg hier. Schönen guten Morgen.
1: Guten Morgen.
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0: die Kings of Leon hier bei Rock Antenne Hamburg. Vom Gefühl habe ich ein gutes Gefühl.
1: Ich habe ein sehr gutes Gefühl.
0: Wie mit dir? Hast du auch?
1: Hellrosa, ja.
0: Ja, hellrosa ist es sogar. Das ist ja eine Leuchtfarbe. Ist es Neon auch schon so ein bisschen?
1: So wie auf meinem Pulli, weißt du? Guck mal.
0: Das ist aber ein sehr helles Rosa.
1: Das ist ein sehr schönes Rosa.
0: Ja.
1: Genau.
0: Es geht darum, dass wenn ihr diese zwei Songs hier hört.
2: Cut my life into pieces. This is my last resort. Suffocation.
0: Ja,
1: ist
0: Last
1: ein
0: Resort.
1: Last Resort ist nicht zu überhören.
0: Und?
1: AC/DC.
0: Dann ist das ein lupenreiner Double-Shot. Und für den gibt es 1.000 Euro. Ja. So einfach kann man die Kohle verdienen. Man hört nur Rockantenne Hamburg. Man braucht nur eine Telefonnummer. Und das ist die 0800
1: 1068 666.
0: Wenn ihr die wählt, ihr kommt nicht in die Hölle. Ihr braucht keine Angst haben vor der
1: Ihr
0: Nummer.
1: Kommt im besten Fall zu uns hier ins Studio und kassiert 1.000 Euro ein.
0: Das kann jederzeit passieren. Mhm. Und Lilly sagt, wie war die Farbe das nochmal?
1: Also ich sag mal so, rosa, aber du siehst ja, der Pulli hat auch rot.
0: Schon,
1: der Pulli hat auch rot. Also,
0: das ist schon eine Signalfarbe. Also mal gucken, was jetzt passiert. Nee, das sind die Scorpions. Alles gut, aber ich bin mir sicher, da passiert noch was. Mhm. Und das dauert bestimmt gar nicht mehr so lange. Big City Nights hier bei Rock Antenne Hamburg. Guten Morgen. Wir haben es 6:50, 10 vor 7. 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

0: Schmeckt lecker. Blind Melon. No Rain, das ist doch schon mal gut. Hoffentlich klappt das auch im heutigen Tage einigermaßen. Gleich hören wir übrigens diesen Song hier. Cut my life into pieces. This is my last resort. Das ist Last Resort. Und dann hören wir vielleicht auch noch den hier. Ups! Alter Schwede, das wäre ja... Oh Mann, oh, dann müsstet ihr ja... Ach, ich ja. Ihr müsst selber wissen, was ihr macht. Hören wir alles gleich.
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10: Ich bin Sophie Gareis. Es ist 7 Uhr. Guten Morgen. Die hohen Treibstoffpreise belasten die deutsche Fischerei, auch bei uns in Hamburg. Momentan würden viele Kutter im Hafen bleiben, weil sich eine Fahrt nicht rentiere, so der Deutsche Fischereiverband hier in Hamburg. Das Bundeslandwirtschaftsministerium hat Beihilfen angekündigt, um die Betriebe anlässlich der Kostensteigerung zu entlasten. Fischer an Nord- und Ostsee können rückwirkend bis zu 50.000 Euro beantragen. US-Präsident Trump hat Europa gedroht, falls es tatsächlich enger mit Kanada zusammenarbeiten wird. EU-Kommissionspräsidentin von der Leyen hatte angekündigt, dass die EU Kanada zum ersten sogenannten assoziierten Mitglied machen will. Kanada könnte dann zwar nicht an Abstimmungen teilnehmen, bekommt dafür aber Infos und kann enger mit der EU kooperieren. Das sei ein feindseliger Akt, sagte Trump und droht mit neuen Zöllen. Während die Bundesregierung weiter über eine Tankentlastung berät, steigen die Spritpreise jeden Tag weiter. Bundeswirtschaftsministerin Reiche schlägt jetzt vor, die Mehrwertsteuer für Kraftstoffe vorübergehend von 19% auf 7% zu senken. Außerdem sind auch eine Übergewinnsteuer oder ein Spritpreisdeckel im Gespräch. Unionsfraktionschef Frei glaubt, dass es in den kommenden 2 Wochen schon eine Entscheidung geben könnte.
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0: So, was haben wir da? 2 neue Alben von wem?
11: Vom Boss.
12: Bruce Springsteen.

0: arbeitet an gleich 2 neuen Alben, ja. Und eine ist sogar schon fertig. Sein vorheriges Album Only the Strong Survive veröffentlichte der 76-Jährige vor 4 Jahren. Wer auf den neuen Aufnahmen zu hören ist oder ob es ein reines Solo-Projekt ist, das lässt Springsteen offen. Es ist eine Überraschung, hat er lediglich in einem Interview gesagt. Albumtitel und Veröffentlichungstermine sind ebenfalls eine Überraschung.
1: Das Wetter ist keine Überraschung, das kann man relativ genau studieren.
0: Nee, das würde ich euch jetzt schon mal vorhersagen und dann braucht ihr nicht überrascht sein, wenn euch gleich ein Sonnenstrahl trifft zum Beispiel. Wir haben aktuell 12 Grad gemessen in Rheinbeek. Es sind 12 Grad in Stade und 12 Grad auch in Torstedt. Wir werden heute 17 Grad bekommen. Der Vormittag ist noch ganz nett, Sonne hier und da, dann zieht es irgendwann zu. Am späten Nachmittag, frühen Abend kann es dann anfangen zu regnen, aber auch nicht besonders doll. Morgen wird es besser, bei 18 Grad wechseln sich Sonne und Wolken ab.
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1: Die Straßen sind um die Zeit immer noch relativ frei, aber wir haben einen Unfall auf der A7 Flensburg Richtung Hamburg zwischen Dreieck Nordwest und Stelling. Das ist eine ungesicherte Unfallstelle und einen kleinen Stau. A7 Flensburg Richtung Hamburg zwischen Schnelsen und dem Dreieck Nordwest. Das sind 2 Kilometer stockender Verkehr. Das liegt natürlich an dem Unfall, der da passiert ist. Und ansonsten gibt es Blitzer in Wandsbek, Ahrensburger Straße, bei Coburg vor der Tür, der kann links wie rechts blitzen. Und in Norderstedt, Oatby und Rixenstraße, beidseitig zwischen den Kreisverkehren. Das ist ja immer bei den Sportplätzen. Wenn ihr noch was habt, 0800 106 866.
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1: Jawohl, um 6:53 und jetzt kommen 2 Songs, auf die habt ihr bestimmt schon lange gewartet. Dann wisst ihr ja, was zu tun ist. Ne? Schönen guten Morgen.
0: Moin.
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0: Thunderstruck.
1: Toller Song.
0: Das waren ja, warte mal, ich muss es mal eben zusammenrechnen hier im Kopf. Zwei, egal wie ich rede, waren zwei.
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0: Da müssen wir doch mal hier ans Telefon gehen. Wer ist denn dran? Guten Morgen.
3: Moin, hier ist Merle.
0: Merle, was können wir für dich tun?
3: Ich habe zwei Songs gehört, die ich irgendwie erwartet habe.
0: Ja, war das zufälligerweise Papa Roach und Thunderstruck von AC/DC?
4: Was?
3: Genau das.
4: Das gibt's ja nicht. Und was erhoffst du dir davon jetzt?
0: Ja, dann.
3: Ja. Was machen wir nur?
0: Merle, wir überweisen dir 1.000 Euro!
3: Oh, meine Kinder sind ein bisschen sprachlos. Ich habe gedacht, die jubeln mit, aber nee, sie gucken nur ganz, ganz langsam.
4: Ach toll.
0: Ja, Merle, 1.000 Euro, was sagst du dazu?
3: Das ist der Oberkracher. Also damit werden wir, glaube ich, in den Herbstferien irgendwas Cooles machen.
4: Ja, unbedingt.
0: Ja, mit der ganzen Familie, warum nicht? Ne? Da können wir, Herbstferien sind ja im Oktober irgendwann und dann geht's ab, oder?
3: Auf jeden Fall.
0: Unverhofft kommt oft. Wie lange hast du jetzt gehört, um das hinzukriegen?
3: Eigentlich grundsätzlich ja jeden Morgen, während ich die Brotdosen schmiere. Und eben war gerade so, okay, ich probier's.
0: Okay.
3: Und nun sind wir alle unter Schock.
0: Perfekt. Merle, alles richtig gemacht. Na? Das war der Doppelshot hier bei Rock Antenne Hamburg. Das sind 1.000 Euro für die Ferien im Herbst. Ist das geil,
4: das ist,
0: ne?
4: Toll.
0: Und jetzt auch noch obendrauf ganz viel Liebe.
4: Meatloaf.
0: Von Meatloaf.
4: Der war auch mal sprachlos.
0: Right out of my mouth. Genau wie bei den Kindern von Merle ist das jetzt, ne? 7.14 Uhr, gleich 7:15 Rock Antenne Hamburg hier mit dem besten

0: Herbstferien, das ist wirklich super gelaufen. Ne? Die Herbstferien kann man gut verbringen, am besten nicht auf dem Oktoberfest. Da ist es nämlich, du bist ja ein großer Oktoberfest-Fan.
1: Ich muss leider zugeben, ich habe da schon viel Spaß gehabt.
0: Ja, aber in diesem Jahr ist es tatsächlich, jetzt haben sie es geschafft, zum Beispiel bei Kufflers im Weinzelt,
1: ja.
0: Da wird in diesem Jahr der Liter Wasser teurer sein als der Liter Bier. Wirklich wahr.
1: Das kenne ich sonst nur aus
0: Euro. Den... 33 für ein Liter Wasser.
1: Die haben wohl den Arsch so dermaßen.
0: Haben die wirklich? Offen, oder? Also viele Oktoberfans sind komplett geschockt, ne?
1: Es trinkt eh keiner Wasser, aber.
0: Ja. Aber es gibt auch, man muss in der Krise immer die Chancen sehen, ne? Das weißt du ja. Ich bin ja auch, dann, ich gucke ja gerne das dann auch von der positiven Seite an. Und es ist aber beim Oktoberfest eine Sache ist geblieben, ja. Und zwar, das Wasser lassen ist genauso teuer wie das Pipi machen. Rock on, Baby.

0: Aber wie geht's weiter? Das verraten wir euch erst gleich. Das ist ein James Bond Ding halt.
1: Mir,
0: ne?
1: Auf der Zunge.
0: Geheimding.
1: Queen sind auch dabei. Ja. Du bist echt eine Sau.
0: Oder habe ich die Live-Version rausgesucht? Die gibt's aber gleich nicht. Wir hören eine ganz normale Version. Aber ist ja auch mal lustig, ne?
1: Haben wir mal reingehört.
0: Gucken wir mal, wie das alles zu Ende geht. In wenigen Augenblicken wissen wir mehr.
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14: Ich bin Sophie Gareis. Es ist 7:30. Guten Morgen. Gilt der Datenschutz auch im persönlichen und familiären Umfeld? Mit dieser Frage beschäftigt sich heute der Bundesgerichtshof in Karlsruhe. Es geht um zwei verschiedene Fälle. Unter anderem hatte eine Mutter ihre Tochter verklagt, weil die heimlich Videos von ihrer Mutter zu Hause gemacht und an die Polizei weitergeleitet hat. In einem anderen Fall hatte eine Frau private Chatnachrichten einer ehemaligen Freundin an deren Arbeitgeber weitergeleitet und damit für ihre Entlassung gesorgt. Am 3. Oktober wählt Lettland ein neues Parlament. Und weil es in den vergangenen Monaten immer wieder Drohnenvorfälle dort gab, soll der Luftraum für diesen Tag besonders geschützt werden. Dabei unterstützt auch die Bundeswehr. Sie schickt 4 Eurofighter aus Neuburg an der Donau für eine Woche nach Lettland. Der ChatGPT-Entwickler OpenAI hat neue Zwischenfälle mit seinem KI-Chatbot öffentlich gemacht. In einem Fall hatte ChatGPT einfach angefragte Daten erfunden. Der Grund: die KI konnte keine Informationen im Netz finden und wollte das verschweigen.
0: Vorhin war das so schön, als die Sonne aufging. Jetzt ist wieder so grau, das Rockantenne Hamburg-Wetter. Was ist da los?
1: Das ist der Herbst, der zwischendurch immer wieder sagt, ich komme doch noch. Also freut euch nicht zu früh. Ja, es ist heute ziemlich grau tatsächlich. Also wenn die Sonne mal rauskommt, freut euch. Es wird nicht allzu oft passieren, hier und da so ein bisschen. Jetzt gerade haben wir in Hamburg eine dicke Wolkendecke, 12 Grad sind es gemessen, Öbbelgönne an der Strandperle. So ein bisschen Sonne gibt es, Ecke Trittau hoch bis was Oldesloe, Kaltenkirchen auch bei 12 Grad. Niedersachsen sehr bewölkt, Seevetal 13 Grad heute, 17 werden es noch maximal. Es bleibt bewölkt am Abend. Ein paar Regentropfen noch dabei. Ja, schöner wird's morgen. Da ist wieder so ein bisschen Sommer mit drin. Viel Sonne bei 18 Grad.
0: Das einzig Gute an dem Wetter ist, die Pilze explodieren.

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1: Also, gestern
2: drei
1: du
2: Pilz
1: und deine
2: ich habe drei ne? Pilz getrunken ja. gestern beim Spaziergehen.
1: Getrunken?
2: A7 Flensburg Richtung Hamburg, zwischen Schnelsen und Dreieck Nordwest, 2 Kilometer stockender Verkehr. A23 Heide Richtung Hamburg, zwischen Heißmeer-Kruppunner und Dreieck Nordwest, 3 Kilometer stockend. Und ansonsten habe ich nur Blitzer für euch. Odbien-Wixenstraße Norderstedt, da stehen sie wieder da, wo sie immer stehen, zwischen den beiden Kreisverkehren. Danke an Max, der das durchgefunkt hat. Und Hammerlandstraße statt auswärts, Höhe Rewe. Erstmal habe ich dann alles, glaube ich. Wenn ihr noch mehr gesehen habt, ruft durch. 0800 106 866.
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0: Jawohl, The Lazies hier bei Rockantenne Hamburg. Jetzt wollen wir mal eine Runde Ampelquiz spielen.
1: Mhm. 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
0: Lilly hat 50 Euro und die wird sie an euch rausgeben,
2: ja,
0: wenn
2: gerne.
0: Ihr fünf Fragen richtig beantwortet. Mhm. Da ist die Zaubertür, ich schieße hier an die Ampel und weg ist sie.
3: Ein Mini-Cabrio und eine gut gelaunte junge Dame sitzt dahinter. Rockantenne Hamburg, moin, ich bin Lilly, wer bist denn du?
2: Deborah.
3: Das sind die ersten 10 Euro im Ampelquiz, läuft doch. Welche Band hat ihren ikonischen Namen von ihrem strengen Highschool-Sportlehrer? Lynyrd Skynyrd oder Alice in Chains?
2: Lynyrd Skynyrd.
3: Richtig, nochmal 10 Euro. Wessen Bandlogo ist von der hinduistischen Göttin des Todes inspiriert? Rolling Stones oder Misfits?
2: Misfits.
3: Es wären die Stones gewesen, die Ampel ist grün, die Hupen sind schon an. Leute, entspannt euch doch, es geht hier um bares Geld. Das ist das Ampelquiz. Mal ist die Ampel länger, mal ist sie ein bisschen kürzer rot. So kann's laufen. Die nächste und letzte Runde spielen wir gleich.
0: Das war ja nicht so doll, ne?
2: Das war nicht so doll, ne?
0: Na gut, ich habe mal eine Frage für dich. Oh, wo Gott. War ich am 17. September 1991? Das sind jetzt 35 Jahre.
2: Das weiß ich, ja, 35. Es muss ein einschneidendes Erlebnis sein, wenn du das noch weißt. Keine Ahnung, ich kann es dir nicht beantworten.
0: Noch. Ich war hier in der Innenstadt, gleich
2: Geil.
0: Um die Ecke. Und zwar hier bei uns hinterm Gebäude von der Spitaler Straße ist ja Michel, der Plattenladen. Der war damals auch schon da.
2: Krass.
0: Und ich war da und habe mir die beiden neuen Guns N' Roses Alben gekauft. Use Your Illusion 1 und
2: nee.
0: Two. Die haben nämlich heute Geburtstag.
2: Ach nee.
0: Und deswegen hören wir da jetzt auch rein.
2: Na,
0: hier kommen
2: Happy Birthday.
0: Guns N' Roses, Live and Let Die. Schönen guten Morgen. 7:42 Rockantenne Hamburg hier mit dem besten Rock nonstop.

0: weit, far, far away, so wie wir alle im Urlaub waren. Und jetzt kommt mal was Positives. Du bist, da kommst ja auch mal ganz erholt aus dem Urlaub wieder und bist voll im Trend, Lilly, weil nach einer DRK-Umfrage haben sich 86% der Menschen in Deutschland im Sommerurlaub gut erholt. Ja? Der Rest ist.
1: Kommst du darauf, dass ich mich gut erholt?
0: Du siehst immer total frisch aus, wenn du aus dem Urlaub
1: bist. Ja, wegen der Bräune, ne? Aber also, ich hatte echt diesen Urlaub wenig Schlaf.
0: Naja, 86% haben sich jedenfalls gut erholt, der Rest ist mit den Kindern gefahren.

0: Blink 182 hier bei Rockantenne Hamburg. Das ist der beste Rock nonstop, gleich mit The Police.
1: Und außerdem News.
0: Undisclosed Desires, die hören wir beide gleich nach den 8 Uhr Nachrichten.
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6: Ich bin Sophie Gareis. Es ist 8 Uhr. Guten Morgen. Im Hamburger Hafen ist das Steuerhaus eines Frachtschiffs komplett ausgebrannt. Zu dem Feuer war es gestern Abend gekommen. Die Feuerwehr geht von einem technischen Defekt als Ursache aus. Drei Besatzungsmitglieder waren, als das Feuer ausbrach, an Bord und versuchten erst selbst den Brand zu löschen. Verletzt wurde niemand. Könnte Kanada bald auch Mitglied der EU sein? Nach dem Willen von EU-Kommissionspräsidentin von der Leyen soll das Land in Nordamerika zumindest assoziiertes Mitglied werden. Das bedeutet, Kanada bekommt Infos und darf an Veranstaltungen teilnehmen, hat aber kein Stimmrecht. Kanadas Premierminister Carney begrüßt den Vorschlag. Er wird heute eine Rede vor dem Europäischen Parlament in Straßburg halten. Bayer Leverkusen ist am Abend mit einem Heimsieg in die Europa League gestartet. 2:0 gegen den slowenischen Fußballmeister Celje hieß es am Ende für die Werkself. Heute ist dann die TSG Hoffenheim gefragt. Ab 18.45 Uhr geht es gegen den griechischen Vertreter OFI Kreta.
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7: So, da sind wir um 7:45 Uhr, Lilly. Mit was?
8: Mit Bob Dylan sind wir da. Der veröffentlicht 381 Live-Aufnahmen seiner Rolling Thunder Review Tour von
7: 381 Live-Aufnahmen?
8: Richtig, da hatte er nämlich 27 Konzerte in den USA gespielt. Davon erscheint am Freitag, den 6. November, eine Deluxe-Box mit 39 CDs. Darauf sind jede Menge, jede Menge unveröffentlichte Aufnahmen drauf. Die Box soll die Frühjahrstournee von damals mit ihren Tracks komplett erlebbar machen. In Deutschland tritt er mittlerweile 85-Jährige in diesem Jahr am 23. Oktober in Flensburg auf. Letztes Jahr war er hier in Hamburg, am 25. Oktober dann nochmal in Bremen. Beide Konzerte werden präsentiert von Rockantenne Hamburg. Mhm. Ja, und wenn ihr halt dann noch nicht genug habt, gibt es noch 381 Live-Aufnahmen.
7: Ja,
8: das ist super. Ich würde sagen, zuschlagen, Leute.
7: Das sind ja nur ein paar hundert Euro, die man da ausgeben muss. Gucken wir mal, wie wird das Wetter heute?
8: Das wird okay. Es geht besser, es geht schlechter. Es ist ziemlich grau. Wir haben jetzt gerade 13 Grad gemessen am Flughafen in Fuhlsbüttel. Es sind 12 Grad in Lübeck und 12 Grad in Stade. 17 bekommen wir maximal. Es bleibt grau, trocken bis zum Abend. Dann irgendwann so ein paar Tropfen mit dabei. Ist nicht weiter schlimm. Morgen wird es dafür schön, um auch mal was Gutes zu sagen. Da haben wir Sonne und Wolken im Wechsel bei 18 Grad.
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7: Damit schauen wir dann auf die Straßen. Ein Eimer liegt der A7 Hamburg Richtung Flensburg zwischen Hennstedt-Ohlsburg und Kaltenkirchen.
8: Der wäre lieber auf dem Ballermann gelandet.
7: Ja, ein Stück davor haben wir auf der A7 Hannover Richtung Hamburg Höhe Waltershofen Liegenbleiber. Das ist, glaube ich, überschaubar. Ansonsten zwei kleine Staus. Zwischen Schnelsen und Dreieck Nordwest 2 Kilometer stockender Verkehr. Das liegt daran, dass da vorhin ein Unfall gab. Und auf der A23 Heide Richtung Hamburg zwischen Heils-Mikropunda und ebenfalls Dreieck Nordwest 3 Kilometer stockend. Blitzer können wir auch noch liefern. Und zwar gibt es einen von Conny. Guten Morgen, wo hast du ihn denn?
9: Moin, Schmidt, auf der A261, Fahrtrichtung Hamburg, Abfahrt Mansdorf.
7: Alles klar, vielen Dank. Und in Wandsbek, Ahrensburger Straße, beidseitig bei Hokoburg vor der Tür. Wenn ihr noch mehr habt, 0800 168 666. Vielen Dank, gute Fahrt.

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1: 8 Uhr schon wieder durch. Zeit für The Police. Wie versprochen, hier kommt Every Breath You Take. Schönen guten Morgen.
2: Guten Morgen.
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0: Muse hier bei Rockantenne Hamburg. Und heute ist tatsächlich der letzte Tag bis 17 Uhr, wo man sich anmelden kann, um an Oasis-Tickets ranzukommen. Für die
1: macht das
0: Konzerte.
1: Nicht, Leute. Das lohnt sich nicht.
0: Jeder, der
1: sich weniger anmeldet, erhöht meine Chancen.
0: Nein, das ist aber auch wirklich nicht so einfach. Ich habe es eben mal ausprobiert. Man kann auf die offizielle Oasis-Webseite gehen, da meldet man sich an. Dann kriegt man da muss man die E-Mail-Adresse bestätigen und dann muss man erstmal alle Daten eintragen. Name, wo komme ich her, Telefonnummer, Geburtsdatum und so weiter und so fort.
1: Wunschkonzertstätten,
0: könnt ihr euch 3 Konzerte aussuchen, theoretisch. Ne? Mhm. Und dann schickt man das wieder ab, dann ist man registriert, dann bekommt man die nächste Mail. Und da steht dann drin, pass mal auf, du kriegst jetzt von Freitag bis Sonntag kann eine Mail kommen, wo du einen Slot bekommst und nur in der Zeit kannst du dann versuchen, an Tickets ranzukommen. Aber es ist noch nicht gesagt, dass du dann wirklich Tickets kriegst. Man muss auch
1: noch
0: eine Frage zu Oasis
1: beantworten.
0: Ich bin ja auch
1: mal gespannt, ob die dann zum Beispiel auch auf die Idee kommen zu sagen, ja, das ist dann der 25.09. zwischen 2 und 3 Uhr morgens.
0: Ja, weiß man nicht. Ne?
1: Weiß man alles nicht.
0: Und dann weiß man nicht, ob man die Tickets kriegt. Und wir haben heute deswegen mal die Frage gestellt, ist das eigentlich noch normal? Macht man so ein Bohai mit, weil man zu einem Oasis-Konzert will? Ja. Conny, was sagst du dazu?
2: Ganz klar, wenn sie so kommen, dann können sie mich mal. Und wenn ich noch so gerne auf das Konzert gehen würde, irgendwann reicht es. Die Tickets sind schon teuer genug. Und da 1000 Hürden aufzubauen, man hat noch was anderes zu tun, mit 10 Stunden am Computer zu sitzen. Aber dann noch mit, vielleicht und nochmal und am besten wieder verlosen sie sich nicht einfach. Alle in den Pott rein und ziehen sie lose und ich bleib lieber weg, als diesen Irrsinn mitzumachen. Als nächstes muss man sich vielleicht noch für die Vorregistrierung auch nochmal vorregistrieren. Gern wir uns voll schaffen.
0: Ja, und ich finde, das war der beste Vorschlag, der heute gekommen ist. Ja. Einfach alle in den Topf und dann verlosen. Meine Güte, warum muss ich dann die Frage beantworten, welches Album ist 1995
1: rausgekommen? Weil alle, die sich jetzt angemeldet haben, sind ja schon bereit,

0: das alles zu machen. Also, stimmt.
1: Oh. Egal, wir hören jetzt Oasis. Wir lieben sie ja trotzdem, auch wenn das einfach uncool ist, wenn man an Karten rankommt.
0: Ich werde sonst den zweiten Ticketmarkt aufräumen.
1: Wenn ich welche bekomme, kannst du meine kaufen für den doppelten Preis. 8.13 Uhr, Rock an deinem Hamburg hier mit dem besten Rock Nonstop. Was denkt ihr? Muss man sich da anmelden oder nicht? Unsere Nummer 0800 106 8666.

0: Das auch. Und wir zusammen erst recht.
1: Moin, ich bin der Ralf, ich komme aus Hamburg-Bramfeld.
2: Ich bin Iris aus Kirchwerder.
3: Ich bin Elmar aus dem Alten Land.
0: Und jetzt machen wir gemeinsam noch viel lauter. Mehr von den Ärzten, mehr von Green Day, mehr von Youngblood. Rock Antenne Hamburg.
4: Geile Songs, danke, dass es euch gibt.
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0: Die Mädels aus Mexiko, lasst es euch eine Warnung sein. The Warning waren das. Gleich gibt's Rammstein. Ja. Der beste Rock nonstop hier bei Rock Antenne Hamburg.
1: Und die Four.
0: Wasting my time.
1: Toll.
0: Heißt der Song. Und die hören wir alle gleich um kurz nach 8:30.
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9: Ich bin Sophie Gareis. Es ist 8:30 Uhr. Guten Morgen. Deutschland geht jetzt härter gegen Sozialbetrug vor. Die Bundesregierung hat einen 10-Punkte-Plan vorgelegt. Bis Ende des Jahres soll der umgesetzt werden. Sozialleistungen bekommt zum Beispiel nur noch, wer sich als EU-Ausländer rechtmäßig 5 Jahre lang in Deutschland aufgehalten hat. Wer mit Haftbefehl gesucht wird, bekommt außerdem keine Grundsicherung mehr. Und im Fall von Schwarzarbeit werden dann auch Arbeitgeber öfter in Haftung genommen. Mitten in den Debatten um seine politische Zukunft tritt Bundeskanzler Merz heute im Wahlkampf für die Wahl zum Berliner Abgeordnetenhaus auf. Es wird am Nachmittag eine gemeinsame Veranstaltung mit CDU-Spitzenkandidat Stefan Evers geben. In Berlin wird an diesem Sonntag ebenso wie in Mecklenburg-Vorpommern ein neues Landesparlament gewählt. Die US-Notenbank Fed hat ihren Leitzins um 0,25% auf 3,75 bis 4% erhöht. Zum ersten Mal seit Juli 2023. Vor knapp einer Woche hatte auch schon die Europäische Zentralbank wegen der aktuell hohen Preise ihren Leitzins angehoben.
10: Ja, wenn das so weitergeht, dann gibt es sogar bald Zinsen auf Sonnenschein, denn der ist ja auch sehr rar gesät.
11: Da sind wir heute, haben wir nur wenig davon. Es sind gerade 13 Grad gemessen in Altona am Bahnhof. Es ist bewölkt, sowohl hier als auch bei euch in Buchholz in der Nordheide oder in Kaltenkirchen. Also viele Wolken heute, aber Regen kommt erst am Abend dazu. 17 Grad werden es maximal. Morgen dann wieder Sonne bei 18 Grad.
10: Ach, schön.
11: Ja.
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10: A7 Flensburg Richtung Hamburg zwischen Schnelsen und Dreieck Nordwest, 2 Kilometer stockender Verkehr. Und auf der anderen Seite vorm Elbtunnel zwischen Waltershof und Elbtunnel ebenfalls 2 Kilometer. 3 Kilometer auf der A23 Heide Richtung Hamburg zwischen Heils, Mikropunda und Dreieck Nordwest. Und das sind die 3 Staus, ansonsten tatsächlich nur Blitzer. Die stehen Wandsweg, Ahrensburger Straße, beidseitig bei Huck Coburg vor der Tür. Und B5 Bergedorfer Straße statt einwärts beim Billstedt Center. Und wenn ihr noch mehr gesehen habt, ruft gerne durch, kostenfrei aus allen Netzen auf der 0800 106 8666. Vielen Dank, gute Fahrt.
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0: tolle Stimme. Default. Wasting my time. Hier bei Rock Antenne Hamburg. Wir verschwenden nicht eure Zeit, denn
1: nein,
0: die Zeit einer roten Ampel ist sehr knapp.
1: Sehr knapp.
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0: Deswegen müssen wir jede Frage schnell beantworten. Mhm. 5 sind es an der Zahl und wenn ihr alle richtig beantwortet, gibt es 50 Euro. Also für jeden 10er. Ne? Manchmal gibt es auch nur 10 oder 20 oder 30. Gucken wir mal, was dabei rauskommt. Du bist bereit, Lilly? Hast du
1: bereit.
0: Kohle?
1: Ja, habe ich.
0: Dann
1: alles da.
0: Ab durch den Beamapparat.
1: Hallö.
0: Weg ist sie und los geht's.
1: Ach, guck mal, wenn ich schon so angelacht werde beim Anfahren, dann weiß ich, das ist eine gute Kandidatin. Rock Antenne Hamburg hier. Moin, ich bin Lilly, wir spielen das Ampelquiz. Wer bist du denn?
3: Ich bin die Chris.
1: Das ist richtig und das macht 10 Euro. Wie hieß der legendäre Club in Hamburg, in dem die Beatles am Anfang ihrer Karriere ganz häufig auftraten? Star Club oder Rockpalast?
3: Star Club.
1: Richtig, 10 Euro. Welcher dieser Musiker war nicht Mitglied der Rolling Stones? Ronnie Wood oder Jimmy Page?
3: Ronnie Wood.
1: Der ist Mitglied der Rolling Stones. Was hat es mit dem 27 Club auf sich? Musiker, die ihr 27. Album veröffentlicht haben oder bekannte Musiker, die mit 27 gestorben sind?
3: 27 gestorben sind.
1: Das ist richtig, 10 Euro. Und welcher dieser Rockstars spielte in mehreren Bands gemeinsam mit Dave Grohl? Josh Homme oder Brian May?
3: Brian May.
1: Es wäre Josh Homme gewesen, aber trotzdem gut geraten, 30 Euro. Und die Ampel ist grün. Ein Duftbaum von Rock Antenne Hamburg gibt's auch noch oben drauf. Und ein großes Lächeln, das vor der Runde schon groß war, ist jetzt noch größer. Und so zischt sie in den Donnerstag. Die nächsten Runden Ampelquiz gibt's dann in der nächsten Woche.
0: 30er, das war okay,
1: ist
0: ne?
1: Ist okay, oder?
0: Ja, finde ich auch. Also, wenn man zumindest ein bisschen was weiß, dann ist das alles gut, ne? Mhm. Da muss man ein bisschen Glück haben beim Raten. Alles gut. Die Abkürzung BTO steht für was? Jetzt eine Frage an dich.
1: Backman Turner. Ja, und Overdrive.
0: Und Hundegebell hier bei uns. Ich mach mal Backman Turner Overdrive an. You ain't seen nothing yet. Schönen guten Morgen. 8.42 Uhr, Rock Antenne Hamburg hier. Da stand jemand vor der Studiotür. Das mag der Hund nicht. Da ist er ganz Wachhund, ne? Das ist der beste Rock nonstop hier bei uns. So, jetzt ist Ruhe, Kobi.
1: Jetzt ist Ruhe.
0: Wir müssen jetzt Musik hören.

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0: Nein, natürlich nicht.
1: Bleibt uns
0: erhalten.
1: Ich will,
0: dass ihr ganz lange noch da seid. Ja. So, heute Morgen gab es 1000 Euro für Merle. Sie hat den Double Shot gehört.
2: Ich habe 2 Songs gehört, die ich irgendwie erwartet habe.
0: Ja, war das zufälligerweise Papa Roach und Thunderstruck von AC/DC?
2: Genau das.
0: Dann... Wir überweisen dir 1000 Euro!
2: Das ist der Oberkracher. Also damit werden wir, glaube ich, in den Herbstferien irgendwas Cooles machen.
0: Ja, Merle mit ihren Kindern, die waren sprachlos im Hintergrund. Mhm. Die haben gesagt, Mama hat gerade 1000er für die Herbstferien besorgt. Das gibt's doch wohl gar nicht. Und es geht weiter, ne? Ihr könnt weiter hören. Also, es geht um Papa Roach. Last Resort und eben schon erwähnt.
1: AC/DC.
0: Das ist das Pärchen, um das geht es. Wenn ihr die hört, ne, wenn das nur einer ist, gibt es einen 100er, sind es beide, gibt es einen 1000er. Wenn ihr durchkommt hier im Studio, das ist noch die Grundvoraussetzung. Ne? Die Nummer?
1: 0800 168 666.
0: Jawohl, ja. Hier sind Ario Speedwagon, Take It On The Run. Schönen guten Morgen.
1: Moin.
0: 10 vor 9 haben wir es.

0: Gary Moore, Rock Antenne Hamburg mit dem besten Rock Nonstop, gleich mit Gary Moore. Was reimt sich darauf? Ja, The Cure. Wow. Willst du jetzt einfach behaupten, Moore und
1: Doch,
0: Cure
1: das
0: reimt
1: ist
0: sich?
1: Tatsächlich wahr. Was reimt sich nicht auf Lullaby? Rock'n'Roll Train, genau.
0: Das reimt sich nicht, das stimmt. Das ich spüre trotzdem. Nämlich gleich, da gibt's das Sixpack.
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10: Ich bin Sophie Gareis. Es ist 9 Uhr. Guten Morgen. In Hamburg wird heute der größte deutsche Windpark auf See eröffnet. Der Windpark des Energieversorgers EnBW besteht aus 64 Anlagen, die nach und nach Strom einspeisen. Bei der Eröffnungsfeier heute in der Hafen City sind auch Bundesumweltminister Schneider sowie Hamburgs Energiesenatorin Fegebank mit dabei. Wir sehen die Welt mit den gleichen Augen. Das hat EU-Kommissionspräsidentin von der Leyen über die EU und Kanada gesagt und vorgeschlagen, Kanada zu einem assoziierten Mitglied der EU zu machen. Das nordamerikanische Land dürfte dann zwar nicht an Abstimmungen teilnehmen, aber dafür könnte man enger zum Beispiel in den Bereichen Technologie, Rüstungsgüter und künstliche Intelligenz zusammenarbeiten. Auch Kanadas Premier Carney findet das gut und hält heute eine Rede vor dem Europäischen Parlament in Straßburg. Jürgen Klopp stellt in einer Stunde seinen ersten DFB-Kader als Bundestrainer vor. Bei der Präsentation in Frankfurt am Vormittag werden auch Überraschungen erwartet. Die Nationalmannschaft startet am 24. September mit dem ersten Spiel in Amsterdam.
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11: Ja, ich bin ja nicht so ein Horrorfilm-Fan, aber so Rock-Horror vielleicht. Was ist da los?
12: Ich grusel mich schnell, ne? Es geht um The Master of Horror, so wird er genannt. Der möchte ein Musikvideo für Metallica machen. Klingt da so, wird ein Schuh draus werden. John Carpenter ist der Mann, Regisseur des Horrorfilms Halloween. Zumindest die Musik davon kennen wir ja alle, ne? Der ist großer Fan der Heavy-Metal-Ikone und möchte gerne mit ihm zusammenarbeiten. Neben seiner Tätigkeit als Filmdirektor ist der mittlerweile 78-Jährige nämlich auch als Komponist unterwegs und hat eben unter anderem die ganz bekannte Titelmusik von Halloween komponiert. Jetzt möchte Carpenter in den Metal-Bereich eintauchen und hat in einem Interview gesagt, wenn Metallica ihn fragen würden, würde er auf jeden Fall ein Musikvideo mit ihnen drehen. Eine Reaktion der vier Jungs aus Kalifornien gab es noch nicht. Aber wieso fragt er denn nicht einfach selber? Was ist das denn?
11: Soll er doch selber fragen? Nein, weil er halt John Carpenter ist.
12: Ja, aber die anderen sind Metallica.
11: Nein, also wirklich.
12: Also das finde ich jetzt komisch. Nein, da muss wenn sie fragen würden, würde
11: er
12: ich
11: hat
12: ja
11: die Tür aufgemacht.
12: Selber.
11: Jetzt müssen sie halt kommen. Jetzt er ist kommen, John Carpenter. Da muss man doch mal Verständnis für haben. hat auch das Ding zum Beispiel.

0: gemacht. Kennst du alles gar nicht,
1: die klingt für mich so, von dir aber aus Erzählung, klingt für mich so, ja, Männer. Ja? Weißt du, dieses wer schreibt zuerst? Naja.
0: Ja, wie wird das Wetter denn heute?
1: Das Wetter wird sehr grau, sehr bewölkt. Wir haben aktuell 13 Grad gemessen in der Osterstraße in Eimsbüttel. Es sind 13 Grad auch in Horsefeld und nochmal 13 Grad haben wir in Itzehoe. 17 werden es. Es bleibt grau, wenn die Sonne mal rauskommt. Freut euch, es hält nicht lange an. Und am Abend gibt es ein bisschen Regen.
0: Jawohl, gucken wir mal.
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0: Auf die Straßen gucken wir jetzt. Da gibt es einen Stau noch. A7 Hannover Richtung Hamburg zwischen Waltershof und Elbtunnel 2 Kilometer. Und ansonsten haben wir einen neuen Blitzer von Birgit. Guten Morgen, wo steht er denn?
3: Molini Moschmidt von Oststeinweg auf der Glinderstraße Richtung Billstedt. Auf der rechten Seite kurz nach dem Sportpark.
0: Alles klar, sehr gut beschrieben, vielen Dank. Und wir haben auch noch eine auf der A261 Richtung Hamburg bei der Abfahrt Marmsdorf. Da haben sie wieder hingestellt. Wenn ihr noch mehr habt, ruft gerne durch. Kostenfrei aus allen Netzen 0800 106 8666.
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0: Jawohl, ja, 6 Songs am Stück, AC/DC dabei, The Cure und viel anderer. Geiler Scheiß, muss man in dem Fall einfach mal sagen. Lasst euch überraschen, bis gleich.
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Gary.

0: Die Titelmusik von Supernatural, das ist auf meinen Mist gewachsen. Ich entschuldige mich nicht dafür, weil es ein toller Song ist.
1: Liste an Serien, die ich noch gucken
0: Guckst
1: muss.
0: Du noch, ne?
1: Aber alle sagen, es ist für mich vielleicht zu gruselig.
0: Nee, glaube ich nicht.
1: Nee? Schaff ich das?
0: Nein. Ja, also, okay. Doch, schafft mal.
1: Schaff ich,
0: nee, ist schon gruselig,
1: Anna
0: Ulmer
1: ist im Studio und schüttelt mit dem Kopf.
0: Anna schüttelt den Kopf, sei es zu gruselig. Naja, gut. Egal, was nicht gruselig ist, ist Beck. Den hören wir gleich.

0: Zette an, das ist vielleicht besser für dich. Hören wir alles gleich.
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9: Ich bin Jutta Wibrock. Es ist 10 Uhr. Guten Tag. Am Wochenende müssen Autofahrer in Hamburg wieder umplanen. Die Ostumfahrung Hamburgs auf der A1 wird in Richtung Bremen gesperrt. Betroffen ist der Abschnitt zwischen Stillhorn und Harburg, so die Autobahn GmbH. Los geht's am Freitagabend um 22 Uhr bis Montag früh um 5. Grund für die Sperrung? Die Süderelbbrücke der A1 ist marode und muss erneuert werden. Am Wochenende starten die Vorbereitungen für den Neubau. Unionsfraktionschef Frei glaubt, dass es bei den Spritpreisen schon schnell Entlastungen für die Autofahrer geben könnte. Wenn man das jetzt zügig mache, könnte das zum 1. Oktober gelingen, sagte Frei in der ARD. Noch gibt es aber keinen konkreten Plan. Möglich wären zum Beispiel eine niedrigere Energiesteuer nach dem Vorbild des Tankrabatts oder auch eine Senkung der Mehrwertsteuer. Wer gegenüber Bahnmitarbeitern gewalttätig wird, soll in Zukunft härter bestraft werden. Das plant Bundesjustizministerin Hubig. Sie will in den kommenden Wochen einen Gesetzentwurf ins Kabinett einbringen. Unter anderem könnten dann Freiheitsstrafen von mindestens 6 statt bisher 3 Monaten drohen. Dasselbe soll auch für Polizisten, Gerichtsvollzieher, Feuerwehrleute, Rettungskräfte und medizinisches Personal gelten.
10: Jetzt schauen wir uns das Rockantenne Hamburg Wetter an. Und ist ja heute, ja, wir waren eben draußen, weil hier Feueralarm war. Habt ihr euch vielleicht gewundert, wo sind die denn geblieben? Müssen wir das Gebäude mal ganz schnell verlassen? Und wir standen jetzt da draußen. Es ist okay, man kann es aushalten, aber die Sonne ist jetzt nicht da, ne?
11: Nee, ist sie nicht. Und ich finde ehrlich gesagt das Wetter aktuell sehr angenehm. Ich glaube, da spreche ich vielen von euch irgendwie auch so ein bisschen, wie sagt man das, von der Seele? Nee.
10: Aus der Seele.
11: Dankeschön. Weil das ist so ein angenehmer Übergang von Sommer zu Herbst. Wir haben jetzt heute nur 17 Grad. Das ist nicht wahnsinnig viel. Das ist aber auch nicht so, dass ihr draußen frieren müsst. Es kommt die Sonne hier und da mal raus bei aktuell 14 Grad. Aber es ist eher bewölkt, später ein bisschen Regen. Aber der Regen ist auch nie so, dass es den ganzen Tag regnet. Morgen 18 Grad, ganz viel Sonne die nächste Woche. Also das bleibt alles so erstmal bei 18 bis 20 Grad. Viel Sonne ist dabei, wenig Regen die kommenden Tage. Also Leute, wir können uns, glaube ich, ganz glücklich schätzen.
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10: Da ist nicht viel los heute Morgen. Ihr müsstet einigermaßen durchkommen überall. Auf der A26, Stade Richtung Hamburg, zwischen Dollern und Horneburg, da liegen ein paar Fahrzeugteile. Ich verstehe mal nicht, was das für Autos sind, wo die Teile so abfallen. Wie passiert das? Ist ja auch egal.
11: Keine Ahnung.
10: Wir haben
11: ich weiß, wie es passiert. Da war bestimmt ein Unfall und dann ist irgendwas abgefallen und das liegt da jetzt noch.
10: Kann natürlich sein. Ja. Wir haben einen Blitzer in Wandsbek, Ahrensburger Straße, beidseitig bei der Hokoburg und Bild steht.

0: Street, B5, Bergedorfer Straße, Stadt Einwärts, beim Billstedt Center. Und mehr haben wir gar nicht. Wenn ihr noch was habt, 0800 106 8666. Vielen Dank, gute Frage.
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2: Es ist Donnerstag, kurz nach 10, der 17. September. Ja, der Sommer ist fast vorbei. Bei Starbucks verkaufen sie schon wieder Pumpkin Spice Latte. Aber ich hoffe, er war nicht cruel zu euch. Sleep Theory mit ihrem Cover von Cruel Summer gibt's gleich bei uns. Außerdem For You. Manfred Mann's Earth Band. Und mit einem 80er starten wir jetzt auch in diese Stunde, und zwar Rick Springfield,

0: Song für die Ewigkeit, Def Leppard, Rock of Ages. Gleich gibt's die Toten Hosen. Auch das Motto für nächstes Jahr bei Rock am Ring und Rock im Park sind sie wieder Headliner, die Toten Hosen auf ihrer Abschiedstour. Wir freuen uns schon. Und ein 90er gibt's von R.E.M. Everybody hurts. So war an diesem Donnerstagvormittag.
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1: In den 4 Jahren zwischen der Veröffentlichung von Appetite for Destruction und den beiden Use Your Illusion Alben nimmt die Hysterie um Guns N' Roses unglaubliche Ausmaße an. Skandale, Drogen und viel Rock'n'Roll pflastern den Weg der Band bis zum 17. September 1991, dem Erscheinungsdatum der beiden Alben. Also heute, vor 35 Jahren, auf den Tag genau. Der Tower Records Laden in Hollywood öffnet dafür sogar schon um Mitternacht, um die wartenden Massen an Guns N' Roses Fans zu befriedigen. Ein Wahnsinn eigentlich, dass dieses Doppelalbum so ein Meilenstein wurde, denn die Aufnahmen waren alles andere als leicht. Drummer Steven Adler muss gehen, nachdem er es aufgrund seiner Drogenprobleme einfach nicht auf die Reihe bekommt.

auch nur einen Song einzutrommeln. Gut, alle anderen in der Band waren ja jetzt ja auch keine Kinder von Traurigkeit, was Drogen angeht. Nur laut Bassist Duff McKagan war es bei Steven halt am schlimmsten. Denn eine Gunners-Regel, die er nicht befolgt hatte, war, die Band geht immer vor. Und bei den Jungs tickte die Uhr. Wenn sie ihr Album nicht zu einem bestimmten Zeitpunkt fertig gehabt hätten, hätten sie ein Jahr warten müssen, um den nächsten optimalen verkaufstechnischen Zeitpunkt zu erwischen. Und darauf hatte wirklich keiner Bock. Also wird Matt Sorum von The Cult zu den Gunners rübergelotst bei einer Session in Slash's Haus, stellen die Jungs 30 Songs in einer einzigen Nacht fertig. Zwei berühmte Balladen schmücken Use Your Illusion One, die in ihrer Entstehung unterschiedlicher jedoch nicht sein könnten. Denn an Don't Cry war die ganze Band beteiligt. November Rain war alleine Axl's Baby. Das Gemeinschaftsprojekt gönnen wir uns jetzt in voller Länge. Das ist

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16: Jutta Wibrock. Es ist 11 Uhr. Guten Tag. Schleswig-Holstein will als erstes Bundesland ein staatliches Auszubildendenwerk einführen. Bis zu 7 Millionen Euro pro Jahr sind dafür geplant. Heute berät der Landtag erstmals darüber. Ziel ist vor allem bezahlbarer Wohnraum für Azubis. Dazu Beratung, psychologische Unterstützung, eine Azubi-Starthilfe und Hilfen in Notlagen. Der endgültige Beschluss soll vor der Landtagswahl im April 2027 fallen. Das ist Rekord. Diesel ist so teuer wie noch nie. Im Bundesdurchschnitt 2,45 Euro pro Liter. Unionsfraktionschef Frei hält es für möglich, bis Anfang Oktober Entlastungen auf den Weg zu bringen. Etwa eine niedrigere Mehrwertsteuer oder Energiesteuer wie beim Tankrabatt im Mai und Juni. Fußball-Bundestrainer Jürgen Klopp hat jetzt die nominierten Spieler für die ersten Länderspiele vorgestellt. Er startet mit einem XXL-Doppelkader für den Auftakt in der Nations League. 44 Spieler, darunter Ter Stegen, Urbich und Dahmen im Tor.

Nathaniel Brown, Nico Schlotterbeck und Max Rosenfelder in der Abwehr, Kimmich, Amiri und Keidel im Mittelfeld und Woltemade, Havertz und Ebnu Talib im Angriff.

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1: Einen wunderschönen Donnerstag wünsche ich euch. Don't Fear the Reaper, Blue Oyster Cult gleich dabei. Muss man zwischendrin auch einfach mal sagen. Außerdem hin mit Join Me, und wo wir schon bei epischen Balladen von schönen Männern sind. Corey Taylor mit Stone Sour auch gleich dabei. Through Glass, und los geht's jetzt mit Linkin Park, Breaking the Habit.

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0: Weezer, say it ain't so. Ich hoffe, bei euch gibt's gleich zum Mittagessen mehr als ein Glas Wasser. Melissa Etheridge ist auch mit Wasser zufrieden. Bring me some water, damit ist sie gleich dabei. Und ich hoffe auch, ihr müsst eure Mittagspause gleich nicht alleine verbringen. Ja. So wie Måneskin, The Loneliest. Die haben ja jetzt ihr Comeback announced. Das wird schön. Måneskin und Melissa gibt's gleich bei uns. M&M's. Eigentlich auch ein gutes Mittagessen.
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0: Born to be my baby. Bon Jovi am Donnerstagvormittag auf Rockantenne Hamburg. Und jetzt darf wieder unser Leo Lange ran. Und Leo bringt unseren Lokalpokal mit für die besten Lokalhelden aus Hamburg. Und wer darf den heute entgegennehmen, lieber Leo?
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2: Sind zwei zu viel, um frei zu sein? Oder brauche ich dich, um ich zu sein? Zitate wie dieses machen ihre Musik aus. Sie werden von vielen als die absoluten Oberhäupter der Hamburger Schule angesehen. Tag, Leo aus der Musikredaktion hier. Heute geht es um Blumfeld. Im Frühjahr 1990 gegründet, werden Blumfeld als eine der einflussreichsten Bands aus Hamburg gehandelt, die es überhaupt je gegeben hat.

Teilweise überschlägt man sich richtig mit Lob. Blumfeld hätten der deutschen Sprache im Rock'n'Roll den Weg geebnet. Ohne Blumfeld hätte es spätere Bands wie Tokotronic und die Sterne überhaupt nie gegeben. Die Band selbst findet solche Aussagen tatsächlich bis heute eher schwierig. Wenn es nach dem Liedschreiber der Truppe Jochen Diestelmeier geht, hätten sie eben einfach nur ihr Ding gemacht. Mehr nicht. Fakt ist trotzdem, dass das, wofür die Musikbewegung der Hamburger Schule heute bekannt ist, nämlich ihre denkerischen, poetischen Texte auf Deutsch, die gerne auch mal einen politischen Anschlag haben, genau das sind, was die Musik von Blumfeld ausmacht. Denn denkerisch, poetisch und politisch ist es allemal. Ob sie nun eine ganze Musikbewegung im Alleingang losgetreten haben oder eben einfach nur ihr Ding gemacht haben, ihre verschlungenen, verschachtelten Songs sind in jedem Fall echt hörenswert. Mein Lokalpokal geht heute also an eine Band aus Hamburg, über die vielleicht am meisten von allen Bands aus Hamburg diskutiert wurde. Hier sind Blumfeld mit Verstärker. Gibt's nur hier bei Rockantenne Hamburg.

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13: Ich bin Jutta Ribrock. Es ist 12 Uhr. Guten Tag. In Hamburg wird heute der größte deutsche Windpark auf See eröffnet. Der Windpark des Energieversorgers NBW besteht aus 64 Anlagen, die nach und nach Strom einspeisen. Die Anlage befindet sich in der Nordsee, rund 110 Kilometer westlich von Helgoland. NBW hat nach eigenen Angaben rund 2,4 Milliarden Euro in das Projekt investiert. Fußball-Bundestrainer Jürgen Klopp hat den Kader für seine ersten Länderspiele bekannt gegeben. 44 Spieler, darunter 16 ohne Länderspielerfahrung, wie der Augsburger Hennes Behrens oder Felix Keidel vom Aufsteiger Elversberg. Klopp möchte so viele Spieler wie möglich kennenlernen, sagte er. Als Nummer 1 steht Rückkehrer Marc-André Ter Stegen im ersten Spiel der Nations League gegen die Niederlande im Tor. Die Situation im Nahen Osten treibt die Spritpreise von Rekord zu Rekord. Auch Diesel ist jetzt so teuer wie noch nie. Im Bundesdurchschnitt rund 2,45 Euro, so der ADAC. Benzin ist bereits seit Tagen auf Rekordniveau. Gestern erreichte es sein fünftes Hoch in Folge bei rund 2,31 Euro. Die Bundesregierung will bald für Entlastung sorgen und diskutiert die besten Wege dazu.
14: Ja, vielen Dank fürs Update, Jutta. Gleich bester 80er Rock von John Parr. Jetzt das Rockantenne Hamburg Wetter. Da messen wir 17 Grad auf der Vettel, 15 in Husum, 15 in Uelzen. Da ist auch wirklich nicht mehr viel Spielraum heute und es bleibt auch den ganzen Tag grau. Tagsüber hier und da noch kleine Regengebiete. Zum Feierabend, da zieht nochmal ordentlich was an Regen rüber. Morgen am Freitag dann etwas freundlicher die ganze Nummer. Maximal 18 Grad bei einem Sonne-Wolken-Mix und ein bisschen Wind.
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14: Doch, gerade eben noch eine Gefahrenmeldung, jetzt ist sie schon rausgestrichen. Ihr kommt überall gut durch, aber es wird geblitzt. Und zwar auf

0: Der B75 Wilhelmsburger Reichsstraße, da blitzen wir stadtauswärts bei der Europabrücke. Den hat Andi gemeldet, vielen Dank dir. Und Conny hatte auch einen gesehen auf der A261 Richtung Hamburg bei der Abfahrt Marmsdorf. Habt ihr noch ein Update? Gebt's gerne durch, warnt die anderen vor, kostenlos unter der Studio-Hotline 0800 168 666 oder unter der gleichen Nummer einfach bei WhatsApp melden, schreiben, eine Sprachnachricht schicken, alles ganz easy unter der 0800 168 666. Gut und sicher, fahrt euch.
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2: So, rein mit euch in die Mittagspause an diesem Donnerstag. Dabei habe ich für uns einen neuen Airborne. Von ihrem selbstbetitelten Album, das jetzt endlich rauskam, nachdem es mehrmals verschoben wurde. Here She Comes, außerdem Bruce Springsteen. Mit Classic Rock von John Parr geht's in die Mittagspause jetzt. Hier St. Elmo's Fire. Schön, dass ihr dabei seid.

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Mutters Johnny B. Und mit Freddie M. machen wir jetzt weiter. Freddie Mercury. Denn 1978 setzten Queen einen neuen Maßstab für unterhaltsame Musikvideos. Im Londoner Wembley Stadion drehen sie den Clip zu Bicycle Race. Die Idee von Freddie Mercury, wie konnte es anders sein? 65 nackte Models auf Rennrädern, die ein paar Runden durchs Stadion heizen. Okay, nicht ganz nackt waren sie. Einen Helm durften sie schon tragen, weil Sicherheit geht vor. Der Stunt sorgte auf jeden Fall für jede Menge Schlagzeilen in den 70ern und Ärger mit der Fahrradverleihfirma, als sie nämlich erfährt, wofür ihre Fahrräder da benutzt wurden. Ja, da gab's ein bisschen Stress mit Queen. Da verlangte die Firma den vollen Preis für alle Sättel wieder, ne? Denn immerhin konnten sie diese Sattel, auf denen diese nackten Frauen saßen, ja nicht mehr benutzen. Ekelhaft. Aber ich meine, Bicycle Race, fantastisches Video. Ein Ding für die Ewigkeit, genauso wie der Song. Und genau den gönnen wir uns jetzt, denn heute im Jahr 78 ist er erschienen und da nahm der Skandal seinen Lauf. Queen mit Bicycle Race für unseren Donnerstagmittag. Ach, schön. Bicycle, Bicycle.

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17: Ich bin Arno Siegemund, es ist 13 Uhr, guten Tag. Am Wochenende müssen Autofahrer in Hamburg wieder umplanen. Die Ostumfahrung Hamburgs auf der A1 wird in Richtung Bremen gesperrt. Betroffen ist der Abschnitt zwischen Stillhorn und Harburg, so die Autobahn GmbH. Los geht's am Freitagabend um 22 Uhr. Das Ganze dauert dann bis Montag früh um 5. Fußball-Bundestrainer Jürgen Klopp hat die nominierten Spieler für die ersten Länderspiele vorgestellt. Er startet mit einem XXL-Doppelkader für den Auftakt in der Nations League. 44 Spieler wurden nominiert, darunter Ter Stegen, Urbich, Dahmen, Amiri, Keidel im Mittelfeld und Woltemade Havertz im Angriff. Die Spritpreise eilen von Rekord zu Rekord. Auch Diesel ist jetzt so teuer wie noch nie. Im Bundesdurchschnitt werden für einen Liter 2,45 Euro fällig, sagt der ADAC. Benzin hat das fünfte Hoch in Folge erreicht und liegt bei rund 2,31 Euro pro Liter. Die Bundesregierung will noch in dieser Woche für Entlastung sorgen und diskutiert die besten Wege dazu.
18: Vielen Dank fürs Update, Arno. Gleich die White Stripes mit einer Melodie, die wir alle aus dem Stadion kennen. Jetzt das Rockantenne Hamburg. Wetter gemessen mit 17 Grad aktuell bei den Deichtorhallen, 15 Grad in Itzehoe und 15 bei euch in Wendesdorf auch. Da ist auch nicht mehr viel Spielraum bei der ganzen Nummer. Heute bleibt es grau, tagsüber hier und da noch kleine Regengebiete. Hier und da wird es ein bisschen nass, aber zum Feierabend, da wird es auf jeden Fall nass, denn da zieht ordentlich noch was an Regen über uns alle rüber. Morgen am Freitag dann ein bisschen freundlicher die ganze Nummer. Maximal 18 Grad bei einem Sonne-Wolken-Mix den ganzen Tag über. Dazu noch ein bisschen frischer Wind.
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1: Aktuell nichts Besonderes los auf den Straßen. Bisschen zäh die ganze Nummer Richtung Süden im Elbtunnel, aber das ist kaum der Rede wert. Dafür ist es ja der Elbtunnel, das ist normal an der Stelle. Bisschen geblitzt wird aber auch. Unter anderem haben sie einen abgestellt auf der Hammerlandstraße in Hamm, stadtauswärts beim Rewe vor der Tür und bei einem Aldi. Da steht auch ein Blitzer in Sülldorf. Auf der Sülldorfer Landstraße stadteinwärts, auch da wird geblitzt, wenn ihr zu schnell unterwegs seid. Wenn ihr noch was habt, wenn ihr ein Update habt, gerne die anderen vorwarnen. Das geht kostenlos hier im Studio unter der Telefonnummer 0800 168 666 oder einfach bei WhatsApp melden, Sprachnachricht schreiben. Alles ganz easy. 0800 168 666. Gute und sichere Fahrt euch.
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2: Was klingt, als könnte es direkt hier aus den Radiolautsprechern kommen, ist tatsächlich die perfekte Art, das 8. Studioalbum Achilles, der Hardrocker von Audrey Horn, zu beschreiben. Die 5 Norweger schaffen es, dass man sich ganz neu in seine Lieblingsmusik verliebt. Songs wie In the Eye of the Hurricane erinnern an die großen klassischen Stadionhymnen der Vergangenheit. Während Vampires mit fetter Doppelgitarre gleich mal den Hair Metal wieder auferstehen lässt. Abwechslung ist sowieso Programm auf Achilles, was Ausreißer wie die phänomenale Ballade Pretty Little Lies und der Party-Track Goddamn Beautiful beweisen. Und diese Vielfalt ist gewollt. So sagt es Gitarrist Arve Isdahl.
3: Es ist ein wenig mehr progressive, aber es gibt auch mehr direkte Nummern, dazu einige groovy, gute Laune-Songs. Es war wichtig, die verschiedenen Seiten der Band abzubilden.
2: Und egal von welcher Seite sich Audrey Horn zeigen, sie begeistern. Also, volle Empfehlung für Achilles, unser Album der Woche hier auf Rockantenne Hamburg.

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7: Ich bin Arno Siegemund, es ist 14 Uhr, guten Tag. In Hamburg soll ein 40-jähriger Mann seine Ehefrau tödlich verletzt haben. Der Afghane war am Morgen selbst zur Polizei gegangen. Beamte fanden dann die 34-Jährige in einer Wohnung in Barmbek Süd und leiteten Reanimationsmaßnahmen ein. Die Frau starb jedoch wenig später im Krankenhaus. Der Tatverdächtige wurde festgenommen, die Mordkommission ermittelt. Diesel ist in Deutschland so teuer wie nie zuvor. Laut ADAC kostete gestern ein Liter im bundesweiten Tagesdurchschnitt 2,45 Euro. Damit wurde der bisherige Rekord aus dem April übertroffen. Die Bundesregierung will die Bürger ja bei den Spritpreisen entlasten. Wie das genau aussehen soll, ist allerdings noch unklar. Beim Bundesfreiwilligendienst haben sich seit seinem Start 2011 rund 650.000 Menschen engagiert. Bundesfamilienministerin Prien würdigte zum 15-jährigen Bestehen bei einer Festveranstaltung in Köln den Einsatz der sogenannten Buftis als wichtigen Beitrag für Zusammenhalt und Demokratie. Jährlich leisten etwa 35.000 Freiwillige aller Altersgruppen ihren Dienst.
8: Arno, vielen Dank fürs Update. 14 Uhr gleich Glenn Frey, jetzt das Rockantenne Hamburg. Wetter und da messen wir 17 Grad beim Horner Kreisel und bei euch in Hasefeld. Schleswig meldet 16 Grad und da ändert sich heute auch nichts mehr. Auch die Wolkendecke, die bleibt uns erhalten den ganzen Tag über. Ortsweise hier und da am Nachmittag auch schon kleine Schauer und ein bisschen Nieselregen. Zum Feierabend, da kommt nochmal richtig Regen runter. Morgen größtenteils trocken, am Nachmittag aber auch da wieder ein bisschen Regen möglich. Ansonsten recht freundlich am Freitag mit einem Sonne-Wolken-Mix.
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8: Achtung bitte, A7 Hamburg Richtung Flensburg. Da sind im Elbtunnel aktuell nur zwei Spuren frei nach einem Unfall. Deswegen auch stockender Verkehr. A7 Hamburg Richtung Flensburg zwischen Hausbruch und Elbtunnel 5 Kilometer stockend. Auf der Gegenrichtung Flensburg Richtung Hamburg zwischen Stellingen und Elbtunnel, da sind es 4 Kilometer aktuell stockend. Und noch ein bisschen was auch auf der A1 Lübeck Richtung Hamburg zwischen Morfleet und Norderelbbrücke. Da seid ihr nach 2 Kilometern durch. Außerdem sind Blitze abgestellt. Es wird teuer auf der B5 Bergedorfer Straße in Billstedt statt einwärts. Da wird geblitzt beim Billstedt Center und in Norderstedt altbekannt die Old Bee and Wixton Straße. Da wird beidseitig geblitzt zwischen den beiden Kreisverkehren und diesen Blitzer hat Max und uns gemeldet. Vielen Dank dir und wenn ihr auch ein Update habt, macht's einfach wie Max und ruft einfach an 0800 168 666. Das ist unsere kostenlose Studio-Hotline und unsere WhatsApp-Nummer.
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0: AC/DC auf Rockantenne Hamburg. Wie schön, das ist der Best Rock Nonstop. Und gleich Damn Yankees für euch und Limp Bizkit. Um kurz nach drei im Home Run auf Rockantenne Hamburg.
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2: Sie gemunt, es ist 15 Uhr. Guten Tag. Zollfahnder haben in Hamburg rund 150.000 unversteuerte Einweg-E-Zigaretten sichergestellt. Der Steuerschaden liegt bei etwa 1,2 Millionen Euro. Mehr als 130 Einsatzkräfte durchsuchten Wohnungen und geheime Lagerhallen. Dabei wurden auch Etikettiermaschinen und Material für den Postversand beschlagnahmt. Die Spritpreise in Deutschland erreichen wegen der Krise im Nahen Osten immer neue Rekordwerte. Auch Bundesfinanzminister Klingbeil dringt jetzt auf schnelle Entlastungen. Diskutiert werden ja unter anderem eine niedrigere Mehrwertsteuer auf Kraftstoffe oder Direktauszahlungen für Geringverdiener. Meta muss für Fake-Werbung auf Facebook und Instagram haften. Das hat das Landgericht Frankfurt entschieden. In betrügerischen Anzeigen waren Logo und Bilder des Finanzfluss-Gründers Thomas Kehl für dubiose Geldanlagen missbraucht worden. Meta soll die Verbreitung solcher Anzeigen stoppen, Auskunft über Umfang und Einnahmen geben und künftige Schäden ersetzen.
3: Gleich Limp Bizkit, jetzt das Rock Antenne Hamburg Wetter mit vielen Wolken heute Nachmittag. Aktuell bei 18 Grad am neuen Jungfernstieg, 17 Grad in Neumünster und in Bispingen. Und in Richtung Abend müssen wir auch noch mit ein bisschen Regen rechnen. Morgen am langersehnten Freitag wieder mehr Sonne, allerdings auch mal ein Schauer am Nachmittag möglich. Bis 18 Grad und auch morgen leicht windig.
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3: A1 Lübeck Richtung Hamburg, 2 Kilometer Stocken zwischen Murfleet und Norderelbbrücke. In der Gegenrichtung Richtung Lübeck auch hier 2 Kilometer vor der Norderelbbrücke. Bisschen länger der Stau auf der A7 Richtung Norden. Hier steht zwischen Hausbruch und Elbtunnel 7 Kilometer. In der Gegenrichtung A7 Richtung Süden hier 4 Kilometer vom Elbtunnel. Und danke an Rockantenne Hamburg-Hörer Andi für den Blitzer. B75 Willensburger Reichstraße statt auswärts in Höhe der Europabrücke. Wenn ihr noch was habt, ruft uns an oder schreibt eine WhatsApp 0800 1068 666. Dankeschön, gute und sichere Fahrt.
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3: Moin.
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3: Wir feiern den ganzen Tag über schon Guns N' Roses mit Use Your Illusion und gleich gibt's einen weiteren Song aus diesem großartigen Doppelalbum. Ein sehr, sehr langer Song. Gleich, jetzt wie versprochen, Limp Bizkit.
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Der beste Rock Nonstop mit Weezer im Homerun auf Rockantenne Hamburg. Jetzt Guns N' Roses XXL, denn heute vor genau 35 Jahren, am 17. September 1991, da ist ihr Doppelalbum Use Your Illusion rausgekommen. Der Tower Records Laden in Hollywood, der hat damals schon um Mitternacht extra aufgemacht, um die wartenden Massen an Guns N' Roses Fans glücklich zu machen. Und wir haben euch daraus heute Morgen schon Live and Let Die gespielt. Heute Vormittag Don't Cry. Und jetzt nehmen wir uns die vollen 8 Minuten 48 Zeit für November Rain. Daran hat Axl Rose wirklich endlos gefeilt, denn komponiert hatte er den Song schon zu Appetite for Destruction Zeiten. Jetzt in voller Pracht auf Rockantenne Hamburg. Hier sind Guns N' Roses.

0: Der Robert, der Palmer. Hier im Home Run auf Rock Antenne Hamburg. Dankeschön. Weiter mit dem besten Rock Nonstop. Gleich Fallout Boy. Und Classic Rock von Alice Cooper. Um kurz nach 3:30 hier auf Rock Antenne Hamburg.
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6: Kostet 3:30.
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6: Achtung A25, Hamburg in Richtung Geesthacht, in der Einfahrt Allermöhe ein defektes Fahrzeug. A1 Lübeck Richtung Hamburg, hier stockt's vor der Norderelbbrücke 2 Kilometer. In der Gegenrichtung Richtung Lübeck auch etwa 2 Kilometer vor der Norderelbbrücke. Der längste Stau nach wie vor A7 Richtung Norden vom Elbtunnel 7 Kilometer. In der Gegenrichtung A7 Richtung Süden hier 4 Kilometer vom Elbtunnel. Gut und sichere Fahrt mit dem besten Rock Nonstop, wie versprochen jetzt mit Alice Cooper, einem Home Run auf Rockantenne Hamburg.

Der beste Rock Nonstop mit Billy Joel hier im Home Run auf Rock Antenne Hamburg. Und es ist mir eine große Ehre, euch jetzt ganz neue Musik von Doro spielen zu dürfen. Ihr neuer Song Rock You to Death, der kommt eigentlich erst morgen am Freitag raus. Bei uns, bei Rock Antenne Hamburg, hört ihr ihn schon einen Tag vorher. Jetzt laut machen. Neue Musik hier im Home Run, Doro mit Rock You to Death. Rock Antenne Hamburg hier.

0: Neues Brett von Doro, zuerst gehört im Homerun auf Rockantenne Hamburg. Achtung Autofahrer, jetzt auf der A1, Bremen in Richtung Hamburg, in Höhe Harburg, Gefahr durch Gegenstände dort.
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0: Jetzt mit Oasis.

0: Rockantenne Hamburg hier mit dem besten Rock Nonstop. Gleich neue Mucke von Green Day. Und Classic Rock von Journey. Aber sowas. Um kurz nach vier hier auf Rockantenne Hamburg.
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4: Zollfahnder haben in Hamburg rund 150.000 unversteuerte Einweg-E-Zigaretten sichergestellt. Der Steuerschaden liegt bei etwa 1,2 Millionen Euro. Mehr als 130 Einsatzkräfte durchsuchten Wohnungen und geheime Lagerhallen. Dabei wurden auch Etikettiermaschinen und Material für den Postversand beschlagnahmt. Die Spritpreise in Deutschland erreichen wegen der Krise im Nahen Osten immer neue Rekordwerte. Auch Bundesfinanzminister Klingbeil dringt jetzt auf schnelle Entlastungen. Diskutiert werden ja unter anderem eine niedrigere Mehrwertsteuer auf Kraftstoffe oder Direktauszahlungen für Geringverdiener. Meta muss für Fake-Werbung auf Facebook und Instagram haften. Das hat das Landgericht Frankfurt entschieden. In betrügerischen Anzeigen waren Logo und Bilder des Finanzflussgründers Thomas Kehl für dubiose Geldanlagen missbraucht worden. Meta soll die Verbreitung solcher Anzeigen stoppen, Auskunft über Umfang und Einnahmen geben und künftige Schäden ersetzen.
5: Gleich Classic Rock von Journey, jetzt das Rockantenne Hamburg Wetter. Viele Wolken und aktuell 18 Grad am Spielbudenplatz, 17 in Bargteheide und in Hasefeld. Und jetzt in Richtung Abend müssen wir auch nochmal mit ein bisschen Regen rechnen. Morgen am Freitag wieder mehr Sonne, auch mal ein Show am Nachmittag bis 18 Grad und auch morgen leicht windig.
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5: Achtung weiterhin!
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5: A1 Bremen in Richtung Hamburg in Höhe Harburg, da liegen Gegenstände. Dann im weiteren Verlauf auf der A1 in Richtung Lübeck zwischen Stillhorn und Norderelbbrücke 2 Kilometer Stop and Go. 7 Kilometer stockend, aktuell wenn ihr auf der A7 Richtung Norden unterwegs seid, das fängt ab Hausbruch an bis zum Elbtunnel hoch. In der Gegenrichtung A7 in Richtung Süden auch hier stockend, etwa 4 Kilometer vom Elbtunnel. Und Blitze habt ihr gemeldet von der B75 der Wilhelmsburger Reichstraße stadtauswärts in Höhe der Europabrücke. Wenn ihr noch was habt, ruft an oder schreibt uns eine WhatsApp. Wir sind hier 0800 168 666. Gute und sichere Fahrt.
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5: Moin.
7: Mit Lalo.
5: Und gleich laden wir euch ein zu Metal Lash.
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5: Ja. Die Tickets gleich, jetzt wie versprochen. Classic Rock von Journey.
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Schöne Kombi, Mike Oldfield und Roger Chapman. Das ist der beste Rock Nonstop hier auf Rockantenne Hamburg. Gleich Republica, jetzt auf dem Kiez. 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Jetzt der beste Rock Nonstop, wie versprochen, mit Republica im Home Run.

0: Republica, der beste Rock nonstop hier auf Rockantenne Hamburg. Wir laden euch ein zu Metal-esk und Frank will auch dabei sein. Warum?
1: Weil Metal die geilste Musik der Welt ist und ich sowas noch nie gesehen habe.
0: Ja, dann komm vorbei.
1: Sehr gerne.
0: Im Bahnhof Pauli. Viel Spaß bei Metal-esk, präsentiert von uns Rockantenne Hamburg.
1: Ich freue mich drauf. Danke.
0: Alle Infos auch bei uns auf der Website.
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0: Jetzt mit den Toten Hosen.

0: Morgen um diese Zeit ist schon Freitag, aber der Donnerstag ist auch geil, oder? Wenn solche Musik läuft, und das passiert hier auf Rockantenne Hamburg mit Ein Maiden. Weiner mit dem besten Song. Mit Sheryl Crow und mit R.E.M. Und kurz nach 4:30 hier auf Rockantenne Hamburg. Und das gibt's heute Abend ab 8.
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10: 16.31 Uhr.
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10: Leicht stockend, wenn ihr auf der A1 Hamburg Richtung Lübeck unterwegs seid. 2 Kilometer noch zwischen Stillhorn und Norderelbbrücke. Auf der A7 in Richtung Norden steht ihr 7 Kilometer von Hausbruch bis zum Elbtunnel hoch. Und in der Gegenrichtung A7 Richtung Süden hier vom Elbtunnel 4 Kilometer. Und Blitze habt ihr gemeldet von der B75 der Willensburger Reichstraße stadtauswärts in Höhe der Europabrücke. Gute und sichere Fahrt mit dem besten Rock Non-Stop, jetzt wie versprochen mit R.E.M. auf Rockantenne Hamburg.

0: In Excess im Homerun auf Rockantenne Hamburg. 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
1: Oberkracher. Ja? Also damit werden wir, glaube ich, in den Herbstferien irgendwas Cooles machen.
0: Viel Spaß mit der Kohle. Es geht um den Double Shot. Song 1, Papa Roach. Song 2, AC/DC. Läuft ein Song 100 Euro, laufen beide Songs ausgespielt hintereinander, so wie heute Morgen, dann wie im Falle von Merle, 1.000 Euro. Der Rockantenne Hamburg Double Shot kann jederzeit passieren. Jetzt Rise Against im Home Run.

0: Der beste Rock Nonstop mit Alanis Morissette auf Rock Antenne Hamburg. Und gleich Def Leppard. Und P.O.D. Um kurz nach 5 im Home Run auf Rock Antenne Hamburg.
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0: Ich bin Arno Siegemund, es ist 17 Uhr, guten Tag. Es ist der größte deutsche Offshore-Windpark. ENBW aus Karlsruhe hat heute in Hamburg die Inbetriebnahme des neuen Nordsee-Windparks gefeiert. Der Park mit 64 Turbinen und einer Leistung von 960 Megawatt speist bereits seit einiger Zeit Strom ein. Im Oktober soll erstmals die volle Leistung erreicht werden. Bundesumweltminister Schneider sieht darin einen wichtigen Schritt hin zu mehr Unabhängigkeit von der fossilen Energie. Die Bundesanwaltschaft hat in Brandenburg einen mutmaßlichen Islamisten festnehmen lassen. Der Mann soll Anschläge in Deutschland geplant haben. Erstes Ziel soll eine Kirche in Bremen sein. Der 24-jährige Iraker

0: soll sich bereits eine Waffe besorgt haben und die Kirche ausgekundschaftet haben. Der Mann sitzt nach der Entscheidung eines Ermittlungsrichters in Untersuchungshaft. Die FDP fordert als Reaktion auf die Rekordspritpreise eine komplette Abschaffung der Kfz-Steuer. Generalsekretär Hagen sagte, das sei eine echte Entlastung, die jedem Autofahrer direkt zugutekomme. Die Kfz-Steuer bringt dem Bund aktuell rund 9,6 Milliarden Euro im Jahr.
1: Gleich POD, jetzt das Rockantenne Hamburg-Wetter mit vielen Wolken und 18 Grad am Michel, 17 in Ahrensburg und in Stade. Und heute Nachmittag und am Abend müssen wir auch noch mit ein bisschen Regen rechnen. Morgen aber wieder mehr Sonne am Freitag, auch mal ein Schauer am Nachmittag bis 18 Grad und weiter windig.
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1: Achtung Fußgänger!
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1: Vorsichtig fahren in beiden Richtungen A23, Heide, Hamburg. Fußgänger hier zwischen Scharfstedt und Hanerau, Hademarschen. Leicht stocken noch, wenn ihr auf der A1 in Richtung Lübeck unterwegs seid. 2 Kilometer zwischen Stillhorn und Norderelbbrücke. Auf der A7 Richtung Süden vom Elbtunnel 4 Kilometer, in der Gegenrichtung Richtung Norden 7 Kilometer und neu dabei jetzt die A25 in Richtung Geesthacht zwischen Auffahrt Dreieckssiedl Ost und Neu-Allermöhe West 2 Kilometer Stop and Go. Gute und sichere Fahrt!
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1: Und jetzt, wie versprochen, POD.
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Der beste Rock Nonstop mit den Heroes del Silencio hier auf Rockantenne Hamburg. Jetzt Classic Rock von Queen. Genau, heute vor 48 Jahren ist ihr Song Bicycle Race rausgekommen. Das Video, ihr kennt es wahrscheinlich, nach einer Idee von Freddie Mercury. 65 nackte Models auf Rennrädern, die ein paar Runden durchs Wembley-Stadion drehen. Hier sind Queen auf Rockantenne Hamburg. Der Song ist auch ohne Video super.

0: Stone Temple Pilots im Home Run auf Rockantenne Hamburg. Und gleich die Band, die gestern zum Kurzbesuch hier war in der Spitaler Straße, Nothing But Thieves. Im Januar präsentieren wir sie euch in der Sporthalle. Und dieser Song ist neu von Evolution. Hört ihr gleich auf Rockantenne Hamburg, genauso wie Classic Rock von Whitesnake. Kurz nach 17:30 auf Rockantenne Hamburg.
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15: 17.31 Uhr jetzt.
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15: Achtung auf der A1, Hamburg in Richtung Lübeck in Höhe Öjendorf, ein defektes Fahrzeug. Und bitte auch vorsichtig fahren auf der A7 Richtung Norden zwischen Waltershof und Othmarschen, eine ungesicherte Unfallstelle. Da haben wir auch Stop and Go, A7 Richtung Norden zwischen Hausbruch und Elbtunnel 5 Kilometer, in der Gegenrichtung 4 Kilometer vom Elbtunnel und rechnet mit 4 Kilometer Stop and Go auch auf der A25 in Richtung Geesthacht zwischen Dreieck Südost und Neu-Allermühl West. Gut und sichere Fahrt mit dem besten Rock Nonstop. Hier kommt er. Classic Rock von Whitesnake jetzt auf Rockantenne Hamburg.

0: Auch heute eine tragende Säule dieser Feierabendsendung, Billy Idol im Home Run auf Rockantenne Hamburg. Jetzt ganz neue Musik aus Norwegen.
1: Hi, this is Orway from Audrey Horn and you're listening to a track from our latest album Achilles called Insanity.
0: Das ist ein guter Vorschlag. Den Song habe ich diese Woche nämlich noch gar nicht gespielt. Es geht um unser Album der Woche von Audrey Horn. Hier ist besagter Song Insanity, neu auf Rockantenne Hamburg.

0: Classic Rock von Foreigner. Kurz nach 6 hier auf Rock Antenne Hamburg.
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20: Ich bin Arno Siegemund, es ist 18 Uhr, guten Abend. Der Zentralverband der deutschen Seehafenbetriebe warnt vor unbefristeten Streiks in den Nordseehäfen und nennt sie unverhältnismäßig angesichts der schwierigen Wirtschaftslage. Verdi fordert für die rund 11.000 Beschäftigten 8,2% mehr Geld und lässt über diese Streiks abstimmen. Der ZDS bietet 3,4% mehr Lohn plus zusätzliche

0: Urlaubsgeld und eine Zulage für Beschäftigte im Containerumschlag. Fahndungserfolg für die Bundesanwaltschaft. In Brandenburg hat die Behörde einen mutmaßlichen Islamisten festnehmen lassen. Der 24 Jahre alte Iraker soll Anschläge in Deutschland geplant haben. Erstes Ziel sollte eine Kirche in Bremen sein. Diesel ist in Deutschland so teuer wie nie zuvor. Laut ADAC kostete gestern ein Liter im bundesweiten Tagesdurchschnitt 2,45 Euro. Damit wurde der bisherige Rekord aus dem April übertroffen. Die Bundesregierung will die Bürger ja bei den Spritpreisen entlasten. Wie das genau aussehen soll, ist allerdings noch unklar.
1: Danke, Arno. Gleich Classic Rock von Foreigner, jetzt euer Rockantenne Hamburg Feierabendwetter mit 18 Grad am UKE und in Adlenburg, 17 Grad bei euch in Bad Bram steht heute Abend, zieht ein bisschen Regen durch. Dafür dann morgen am lang ersehnten Freitag wieder mehr Sonne, aber auch mal ein Show am Nachmittag bis 18 Grad und weiterhin ein bisschen Wind dabei.
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1: A23 in Richtung Heide zwischen Hohenfelde und Lägerdorf, da liegen Reifenteile. Hier staut es sich noch, A7 in Richtung Norden vom Elbtunnel 2 Kilometer, in der Gegenrichtung Richtung Süden vom Elbtunnel 3 Kilometer und auf der A25 in Richtung Geesthacht zwischen Auffahrt 3 Hamburg Südost und Neu-Allermühl West, da sind es 4 Kilometer. Gute und sichere Fahrt.
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1: Am Montag geht hier schon wieder die nächste Hightech-Kaffeemaschine an euch raus. Ob die vielleicht was für euch ist, das könnt ihr gleich mal selber entscheiden. Jetzt, wie versprochen, Classic Rock von Foreigner.
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0: Der beste Rock Nonstop mit Mr. Mister hier auf Rock Antenne Hamburg. Gleich Meatloaf, jetzt nochmal unsere freundliche Einladung zum Kaffee. Gitta Georges von Schibo hätte eine schöne neue Maschine für euch.
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0: Und diese Maschine soll euch unterstützen, falls ihr euch gerade mit eurer Geschäftsidee selbstständig gemacht habt.

0: Nightwish auf Rockantenne Hamburg. Und gleich weiter mit dem besten Rock Nonstop und Shinedown. Und Lemonheads für euch. Um kurz nach 6:30 im Home Run auf Rockantenne Hamburg.
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12: 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Ziemlich genau, 18.30 Uhr, halb sieben.
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12: Achtung Autofahrer, jetzt auf der A7 in Richtung Norden zwischen Othmarschen und Bahrenfeld, Gefahr durch einen Fahrradfahrer. Bitte vorsichtig fahren, A7 Richtung Norden, ein Fahrradfahrer zwischen Othmarschen und Bahrenfeld. Und in der Gegenrichtung A7 Richtung Süden, da staut es sich noch vom Elbtunnel etwa 3 Kilometer. Gute und sichere Fahrt. Mit den besten Rock Nonstop, hier sind jetzt die Lemonheads im Home Run auf Rock Antenne Hamburg. Hier ist Mrs. Robinson.

0: Shinedown im Home Run auf Rockantenne Hamburg. Jetzt mal Eingang runtergeschaltet hier.
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0: Heute haben wir was Schönes von Aerosmith für euch. 1987 als Promo-Single des Albums Permanent Vacation erschienen. Geschrieben von Sänger Steven Tyler, Gitarrist Joe Perry und Gastmusiker Jim Vallens, der unter anderem auch viel für Bryan Adams geschrieben hat. Ein stimmungsvoller Blues-Rock-Song mit akustischen Gitarrenriffs, nämlich Hangman Jury. Hier sind Aerosmith auf Rockantenne Hamburg.

0: Evanescence auf Rockantenne Hamburg und gleich weiter mit Eddie Money und Linkin Park. Der beste Rock Nonstop gleich wieder um kurz nach 7 hier im Home Run.
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10: Ich bin Arno Siegemund, es ist 19 Uhr, guten Abend. Die Sanierung der Fehmarnsundbrücke wird viel teurer als zunächst angenommen. Wie die Deutsche Bahn mitgeteilt hat, steigen die Kosten auf rund 170 Millionen Euro. Vor 6 Jahren war noch von rund 30 Millionen Euro die Rede. Die Bundesanwaltschaft hatte in Brandenburg einen mutmaßlichen Islamisten festnehmen lassen. Der Mann soll Anschläge in Deutschland geplant haben. Erstes Ziel sollte eine Kirche in Bremen sein. Der 24-jährige Iraker soll sich bereits eine Waffe besorgt und die Kirche ausgekundschaftet haben. Er sitzt in Untersuchungshaft. Volvo fährt seine Elektropläne zurück und setzt wieder verstärkt auf Verbrenner. Der schwedische Autobauer, der zum chinesischen Geely-Konzern gehört, kündigte bis Ende des Jahrzehnts 13 neue Modelle an. Das frühere Ziel, ab 2030 nur noch vollelektrische Fahrzeuge anzubieten, ist gestrichen worden.
11: Gleich Linkin Park für euch, jetzt euer Rockantenne Hamburg Feierabendwetter mit 17 Grad an der U-Bahn Farmsen, 17 auch in Cuxhaven und 16 Grad aktuell in Kellinghusen. Heute Abend kann noch mal so ein bisschen Regen durchziehen. Morgen am Freitag wieder ein bisschen mehr Sonne, auch mal ein Schauer am Nachmittag bis 18 Grad und es bleibt weiterhin ein bisschen windig.
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11: Stau wird mir aktuell nicht mehr angezeigt, aber ein Blitzer habt ihr gemeldet von der B75 der Wilhelmsburger Reichstraße stadtauswärts in Höhe der Europabrücke. Gute und sichere Fahrt. 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
11: Und was ist das? Eine Kreuzfahrt durch die Karibik mit der richtigen Musik. Wie ihr da einchecken könnt, das hört ihr gleich. Jetzt hört ihr, wie versprochen, Linkin Park.
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0: Rockantenne Hamburg mit den Proclaimers. Das ist der beste Rock nonstop. 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
0: Und immer der beste Rock nonstop. Jetzt mit den New Roses im Home Run. Hier ist Down by the River.

0: Rockantenne Hamburg hier, Achtung Autofahrer in beiden Richtungen, Rehe, A23, Heide Hamburg zwischen Elmshorn und Tornisch in beiden Richtungen, Gefahr durch Rehe auf der A23.
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0: Green Day auf Rockantenne Hamburg. Und gleich Kraftlos.
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0: Und Classic Rock von Bruce Springsteen. Um kurz nach halb acht. Hier auf Rockantenne Hamburg.
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0: 19.30 Uhr, halb 8.
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0: Noch immer Achtung in beiden Richtungen auf der A23 Heide Hamburg zwischen Elmshorn und Tornisch. Gefahr durch Rehe an der Fahrbahn. 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Yeah, jetzt gibt's Bruce Springsteen im Home.

Der beste Rock Nonstop mit Free auf Rockantenne Hamburg. Donnerstagabend, gleich ab 20 Uhr, alles ein bisschen ruhiger. Unsere Balladenshow heute mit Beyond the Black. Firehouse sind wir dabei. Und Slaughter. Best of Ballads. Gleich ab 8 hier auf Rockantenne Hamburg. Viel Spaß. Und der Song geht auch schon mal in die richtige Richtung. Hier sind jetzt R.E.M. im Home Run.

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6: Ich bin Arno Siegemund, es ist 20 Uhr, guten Abend. Zollfahnder haben in Hamburg rund 150.000 unversteuerte Einweg-E-Zigaretten sichergestellt. Der Steuerschaden liegt bei etwa 1,2 Millionen Euro. Mehr als 130 Einsatzkräfte durchsuchten Wohnungen und geheime Lagerhallen. Dabei wurden auch Etikettiermaschinen und Material für den Postversand beschlagnahmt. Fahndungserfolg für die Bundesanwaltschaft in Karlsruhe. In Brandenburg hat die Behörde einen mutmaßlichen Islamisten festnehmen lassen. Der 24 Jahre alte Iraker soll Anschläge geplant haben. Erstes Ziel sollte eine Kirche in Bremen sein. Die FDP fordert als Reaktion auf die Rekordspritpreise eine komplette Abschaffung der Kfz-Steuer. Generalsekretär Hagen sagte, das sei eine echte Entlastung, die jedem Autofahrer direkt zugutekomme. Die Kfz-Steuer bringt dem Bund aktuell rund 9,6 Milliarden Euro im Jahr ein.
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7: Einen wunderschönen guten Abend. Es ist Donnerstag. Ich bin eure Metalmaus Anna Olmer und übernehme heute die Balladen für Julian Kubis. Der hat nämlich immer noch Urlaub. Und Mitte September kann man es langsam einfach nicht mehr wegdiskutieren. Der Sommer macht sich langsam vom Acker. Die Abende werden früher dunkel und morgens merkt man ziemlich deutlich, dass der Herbst vor der Tür steht. Für Rockballaden finde ich das allerdings gar nicht so schlecht. Den Anfang machen heute Abend Slaughter. Mark Slaughter und Dana Strum gründeten die Band Ende der 80er, nachdem beide zuvor bei Vinnie Vincent Invasion gespielt hatten. Fly to the Angels erschien 1990 auf dem Debüt Stick It to Ya und wurde mit Platz 19 in den USA der größte Single-Hit der Band. Wir starten jetzt mit Slaughter und Fly to the Angels.

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1: Bei der nächsten Band stolpere ich jedes Mal über den Namen, obwohl die Lösung eigentlich ziemlich einfach ist. HSAS spricht man tatsächlich einfach Buchstabe für Buchstabe aus. HSAS. Und jeder davon steht für einen der vier Musiker. Hagar, Sean, Aronson und Shreve. Das H gehört zu Sammy Hagar, der später bei Van Halen die Nachfolge von David Lee Roth angetreten hat. Das S steht für Neil Sean, den Gitarristen von Journey. Am Bass spielte Kenny Aronson, der unter anderem mit Billy Idol, Bob Dylan und Billy Squire gearbeitet hat. Und das letzte S gehört Michael Shreve, dem langjährigen Santana-Schlagzeuger, der schon 1969 mit gerade einmal 20 Jahren bei Woodstock auf der Bühne gestanden hat. Diese Supergroup existierte gerade einmal von 1983 bis 84 und veröffentlichte auch nur ein einziges Album. Through the Fire entstand aus Konzertaufnahmen in San Francisco, bei denen die Publikumsgeräusche anschließend entfernt worden sind. 1984 veröffentlichten HSAS daraus ihre einzige Single. Sie nahmen sich dafür einen Klassiker von Procol Harum vor. Hier ist für euch A Whiter Shade of Pale.

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3: Draußen wird es inzwischen wieder verdächtig früh dunkel und genau für solche Septemberabende wurden Powerballaden vermutlich nicht erfunden, aber sie erfüllen ihren Zweck ausgesprochen gut. Firehouse veröffentlichten Love of a Lifetime 1991 auf ihrem selbstbetitelten Debüt und Sänger CJ Snare hatte den Song ursprünglich geschrieben, während er Soloauftritte in einem Holiday Inn gespielt hat. Als die Plattenfirma später für das Firehouse-Album noch eine starke Ballade gesucht hat, hat er den Song einfach wieder rausgekramt. Die Entscheidung hat sich gelohnt. Love of a Lifetime erreichte Platz 5 der US-Charts und wurde der größte Single-Hit der Band. Firehouse liefern den passenden Soundtrack für diesen Septemberabend mit Love of a Lifetime.

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1: Jetzt wird es deutsch und dafür brauche ich euch Doro vermutlich gar nicht vorstellen. Bei Herzblut gibt es aber ein schönes Detail. Doro hat den Song nämlich nicht nur auf Deutsch aufgenommen. Die Single erschien 2008 vor dem Album Fear No Evil und darauf finden sich zusätzlich eine französische, eine spanische und eine portugiesische Version von Herzblut. Internationaler kann man eine deutsche Rockballade also quasi gar nicht verschicken. Wir bleiben beim Original und Doro singt für uns Herzblut.

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4: Ich bin Florian Klaus. In Frankfurt gibt es inzwischen 3 Malaria-Tote in diesem Jahr. Eine weitere Person ist nach Angaben der Stadt gestorben. Sie hat demnach im Stadtteil Schwanheim gewohnt, der nahe am Flughafen liegt. Das Gesundheitsamt geht davon aus, dass sie und eine weitere Person sich über eine Mücke infiziert hatten, die in einem Flugzeug nach Frankfurt gekommen war. In diesem Sommer waren schon 2 Flughafenmitarbeiter an Malaria gestorben. EU-Kommissionschefin von der Leyen will Kinder stärker vor den Gefahren von sozialen Medien schützen. Dafür hat sie jetzt konkrete Pläne vorgestellt. Dieter Ebeling fasst zusammen.
5: Zugang zu Social-Media-Plattformen erst ab 13 Jahren, aber nur mit einem von den Eltern angelegten Account. Ab 15 Jahre dann eigene Konten nach einer Altersüberprüfung mit beschränkten Funktionen. Künftig sollen die Plattformen zunächst nachweisen müssen, dass sie sicher gestaltet sind. Die Plattformen dürfen nicht süchtig oder abhängig machen.
4: Die Bundesanwaltschaft hat in Brandenburg einen mutmaßlichen Islamisten festnehmen lassen. Er soll einen Anschlag auf eine Kirche in Bremen geplant haben. Dafür habe er sich schon eine Schusswaffe beschafft, hieß es in einer Mitteilung. Den Vorwürfen zufolge konnte er für seine Pläne auch eine noch unbekannte Person gewinnen. Beim Anwerben weiterer möglicher Komplizen sei er gescheitert. Kein guter Start für Fußball-Bundesligist Hoffenheim in der Europa League. Am ersten Spieltag hat die TSG mit 0:2 bei OFE Kreta verloren. Außerdem hat Bundestrainer Jürgen Klopp heute verkündet, wen er zu seinen ersten Spielen in der Nations League mitnimmt. Und es sind gleich 2 Kader mit insgesamt 44 Spielern geworden. Darunter sind 16 Spieler zum ersten Mal mit dabei.
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1: Willkommen in Stunde 2. Ich bin Anna Olmer, eigentlich eure Metal-Maus. Heute aber die Urlaubsvertretung für Julian Kobis und seine Balladensendung. Und wenn man mir diese Aufgabe hier überträgt, dann geht es gar nicht anders. Dann läuft auch eine Metal-Band. Beyond the Black kommen aus Mannheim und wurden 2014 gegründet. Unbroken gehört zu Songs of Love and Death, dem Debütalbum der Band. Und das erschien ursprünglich 2015 und brachte Beyond the Black damals ziemlich schnell nach vorne. Schon vor der Veröffentlichung standen sie beim Wacken Open Air auf der Bühne. Wir hören Beyond the Black, hier ist für euch Unbroken.

gehören zu diesen Bands, bei denen viele den Song kennen, aber beim Bandnamen erstmal irgendwie kurz nachdenken müssen. Die Amerikaner kamen Ende der 80er in Florida zusammen und waren musikalisch schwerer in eine Schublade zu bekommen als viele ihrer damaligen Hardrock-Kollegen. Ihr großer Moment kam mit dem zweiten Album The Lizard. Darauf erschien 1992 Love is on the Way und ausgerechnet diese Ballade brachte Saigon Kick ihren mit Abstand größten Hit. Die Single als auch das Album wurden in den USA mit Gold ausgezeichnet. Hier gibt's für euch Saigon Kick mit Love is on the Way.

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7: Bei diesem Song brauche ich nur ein paar Klaviertöne und bin sofort wieder im Jahr 1999. Da war ich 17. Denn Colorblind ist für mich untrennbar mit dem Film Eiskalte Engel verbunden. Im Film läuft der Song in einer der entscheidenden Szenen zwischen Sebastian und Annette, gespielt von Ryan Phillippe und Reese Witherspoon. Counting Crows veröffentlichten Colorblind im selben Jahr auch auf ihrem dritten Album This Desert Life. Der Film hat dem Song allerdings ein zweites Zuhause gegeben. Also für mich sogar das erste Zuhause. Und genau deshalb dürfte ihn so mancher eher mit Eiskalte Engel verbinden, als mit dem Album selber. Counting Crows sorgen jetzt mit Colorblind für ein bisschen 1999 im September 2026.

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1: Für den letzten Song heute Abend gibt es noch eine kleine Rockmusikverwandtschaft. Denn Ever Since the World Began ist eigentlich gar kein Song von Tommy Shaw. Geschrieben haben ihn Jim Paderick und Frankie Sullivan von Survivor. Die Originalversion erschien 1982 auf Eye of the Tiger und 5 Jahre später nahm Styx-Gitarrist und Sänger Tommy Shaw den Song für sein 3. Soloalbum neu auf. Den gibt's jetzt für euch. Ich bin eure Metal-Maus Anna Olmer, heute euer Balladenbiber. Macht euch einen schönen restlichen Donnerstagabend und genießt den September, bevor wir endgültig wieder über nasses Laub und morgens zugefrorene Autoscheiben nölen. Zum Abschied überlasse ich Tommy Shaw das letzte Wort mit Ever Since the World Began.

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4: Ich bin Christian Lang. In Frankfurt ist wieder ein Mensch an Malaria gestorben. Es handelt sich um einen Bewohner des Stadtteils Schwanheim ganz in der Nähe des Flughafens. In Schwanheim war noch ein anderer Malaria-Fall gemeldet worden. Im Juli waren einige Flughafenmitarbeiter an der Tropenkrankheit erkrankt. Zwei von ihnen starben. Das Gesundheitsamt Frankfurt rät zum Mückenschutz. Trotz neuer Drohungen von US-Präsident Trump sucht Kanada die Nähe zu Europa. Premierminister Carney zeigt sich offen für eine Art EU-Sondermitgliedschaft und sagt, dass es für die engere Zusammenarbeit in Kanada auch viel Unterstützung gibt. Tina Eck berichtet.
5: Eine große Mehrheit der Kanadier kann sich eine engere Beziehung zu den Europäern gut vorstellen. Und der kanadische Premier Carney möchte aus der klassischen Handels- und Wertepartnerschaft eine strategische Allianz machen, in der Kanada und Europa wirtschaftlich, technologisch und sicherheitspolitisch enger zusammenrücken.
4: Lehrkräfte haben nicht automatisch Anspruch auf einen finanziellen Ausgleich, wenn sie Überstunden machen. Das hat das Bundesverwaltungsgericht entschieden. Statt länger zu arbeiten, müssten sie demnach die Überlastung melden und gegebenenfalls Aufgaben zurückstellen. Konkret ging es um einen pensionierten Rektor. Ein anderes Gericht hatte ihm wegen seiner Überstunden mehr als 30.000 Euro zugesprochen. Das Urteil wurde jetzt gekippt. Fußball-Bundestrainer Jürgen Klopp ist heute mit einer langen Liste zur Vorstellung seines ersten Kaders gekommen. Er nimmt gleich zwei Kader mit insgesamt 44 Spielern in die Nations League mit, darunter 16 Debütanten. In einer Woche findet das erste Spiel in den Niederlanden statt. Schon heute hat Hoffenheim in der Euroleague gespielt und keinen guten Start erwischt. Die TSG hat bei Ofi Kreta mit 0:2 verloren.
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4: Ich bin Christian Lang. In Frankfurt am Main gibt es einen weiteren Malaria-Toten. Der Mann lebte im Stadtteil Schwanheim in der Nähe des Flughafens. Er soll sich nach Einschätzung des Gesundheitsamts über eine eingeschleppte Mücke aus einem Flugzeug infiziert haben, ohne selbst in einem Malaria-Gebiet gewesen zu sein. Damit sind in diesem Jahr schon 3 Menschen im Zusammenhang mit dem Frankfurter Flugverkehr an Malaria gestorben. Trotz neuer Drohungen von US-Präsident Trump sucht Kanada die Nähe zu Europa. Premierminister Carney zeigt sich offen für eine Art EU-Sondermitgliedschaft. Carney will, dass Kanada und Europa wirtschaftlich und sicherheitspolitisch enger zusammenrücken. Eine große Mehrheit der Kanadier kann sich eine engere Beziehung zu den Europäern gut vorstellen. Diesel ist in Deutschland so teuer wie nie zuvor. Zuletzt kostete ein Liter im bundesweiten Schnitt 2,45 Euro. Auch Benzin erreicht mit 2,31 Euro pro Liter das 5. Rekordhoch in Folge. Die Forderungen nach Staatshilfen werden immer lauter. David Riemer berichtet.
5: Seit Beginn des Iran-Krieges Ende Februar sind die Spritpreise außergewöhnlich hoch. Diesel ist inzwischen über 70 Cent teurer als vor Kriegsbeginn, E10 knapp 54 Cent. Wegen der Preisrekorde wird in der Politik erneut über Entlastungen diskutiert. Im Gespräch sind etwa eine Senkung

0: der Mehrwertsteuer oder des CO2-Aufschlags, ein Preisdeckel und Direktauszahlungen.
1: 16 Debütanten, insgesamt 44 Spieler und ein Doppelkader. Jürgen Klopp hat seinen ersten Kader als Fußball-Bundestrainer vorgestellt. Um möglichst viele Spieler persönlich zu sehen, setzt Klopp für die kommenden vier Nations League-Spiele auf zwei unterschiedliche Kader. Nach den ersten beiden Spielen wird mit Ausnahme von Augsburgs Torwart Finn Dahmen komplett durchgewechselt. In einer Woche müssen die Deutschen in Amsterdam gegen die Niederlande antreten.
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2: Was klingt, als könnte es direkt hier aus den Radiolautsprechern kommen, ist tatsächlich die perfekte Art, das 8. Studioalbum Achilles, der Hardrocker von Audrey Horn, zu beschreiben. Die 5 Norweger schaffen es, dass man sich ganz neu in seine Lieblingsmusik verliebt. Songs wie In the Eye of the Hurricane erinnern an die großen klassischen Stadionhymnen der Vergangenheit. Während Vampires mit fetter Doppelgitarre gleich mal den Hair Metal wieder auferstehen lässt. Abwechslung ist sowieso Programm

0: auf Achilles, was Ausreißer wie die phänomenale Ballade Pretty Little Lies und der Party-Track Goddamn Beautiful beweisen. Und diese Vielfalt ist gewollt. So sagt es Gitarrist Ave Estal.
1: Es ist ein wenig mehr progressive, aber es gibt auch mehr direkte Nummern, dazu einige groovy, gute Laune-Songs. Es war wichtig, die verschiedenen Seiten der Band abzubilden.
0: Und egal von welcher Seite sich Audrey Horn zeigen,

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5: Ich bin Christian Lang. EU-Kommissionspräsidentin von der Leyen will Kanada zum ersten assoziierten Mitglied der EU machen und die Partnerschaft auf das höchstmögliche Niveau heben. Mit enger Zusammenarbeit bei Technologie, Rüstung, künstliche Intelligenz und Arktispolitik. Kanadas Premierminister Carney begrüßt den Vorstoß. Die Mehrheit der Kanadier unterstütze eine engere Beziehung zur EU, sagte er im Europaparlament. Ziel ist eine strategische Allianz, um wirtschaftliche, technologische und sicherheitspolitische Stärke zu bündeln und gemeinsam krisenfester und weniger erpressbar zu werden. In Frankfurt am Main gibt es einen weiteren Malaria-Toten. Der Mann lebte im Stadtteil Schwanheim in der Nähe des Flughafens. Er soll sich nach Einschätzung des Gesundheitsamts über eine eingeschleppte Mücke aus einem Flugzeug infiziert haben, ohne selbst in einem Malaria-Gebiet gewesen zu sein. Damit sind in diesem Jahr schon 3 Menschen im Zusammenhang mit dem Frankfurter Flugverkehr an Malaria gestorben. Am Sonntag stehen 2 Landtagswahlen an. Die könnten eine neue Dynamik in der Debatte um Kanzler Merz bringen. In Mecklenburg-Vorpommern droht die CDU, ihr historisch schlechtestes Wahlergebnis einzufahren. In Berlin könnte die CDU Platz 1 an die Linke verlieren. David Riemer berichtet.
6: Je nach Ausgang der Wahlen könnte für Kanzler Merz nach nicht mal 1,5 Jahren im Amt Schluss sein. Spätestens seit dem Wahldebakel vor 2 Wochen in Sachsen-Anhalt steht Merz heftig unter Druck. Hinzu kommen katastrophale Umfragewerte für ihn als Regierungschef. Am Sonntag werden sich möglicherweise viele in der CDU fragen, stützen oder stürzen.
5: Fußball-Bundestrainer Jürgen Klopp ist mit einer langen Liste zur Vorstellung seines ersten Kaders gekommen. Er nimmt gleich 2 Kader mit insgesamt 44 Spielern in die Nations League mit, darunter 16 Debütanten. Am Donnerstag spielt die deutsche Elf in Amsterdam gegen die Niederlande.
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0: ich bin Christian Lang. Trotz neuer Drohungen von US-Präsident Trump sucht Kanada die Nähe zu Europa. Premierminister Carney zeigt sich offen für eine Art EU-Sondermitgliedschaft. Carney will, dass Kanada und Europa wirtschaftlich und sicherheitspolitisch enger zusammenrücken. Eine große Mehrheit der Kanadier kann sich eine engere Beziehung zu den Europäern gut vorstellen. In Frankfurt am Main gibt es einen weiteren Malaria-Toten. Der Mann lebte im Stadtteil Schwanheim in der Nähe des Flughafens. Er soll sich nach Einschätzung des Gesundheitsamts über eine eingeschleppte Mücke aus einem Flugzeug infiziert haben, ohne selbst in einem Malaria-Gebiet gewesen zu sein. Damit sind in diesem Jahr schon 3 Menschen im Zusammenhang mit dem Frankfurter Flugverkehr an Malaria gestorben. Der ukrainische Präsident Zelensky hat Gespräche mit den USA angekündigt, die schon bald stattfinden. Dabei geht es vor allem um eine Friedenslösung, aber auch um neue Hilfen. Das kündigte Zelensky in einer Videobotschaft am Abend an. Friedemann Kohler berichtet.
1: Die Sicherheit der Energieversorgung soll ein Thema sein. Die Ukraine steht vor einem schwierigen Winter. Hilfe für die Luftabwehr werde es geben, sagte der Präsident. Wo und mit wem er sich treffen wird, sagte er nicht. Zelensky reist aber kommende Woche zu den Vereinten Nationen nach New York. Ein Treffen mit Trump scheint nicht ausgeschlossen. Allerdings ist der US-Präsident wankelmütig. Er hängt eher an seiner Freundschaft zu Kreml-Chef Putin.
0: Zum Fußball. Jürgen Klopp hat bei der Bekanntgabe seines ersten Kaders der deutschen Fußballnationalmannschaft ein Plädoyer für Offenheit und richtig verstandenen Nationalstolz gehalten.
2: Vor kurzem erst sind Dinge passiert, es hat eine Wahl stattgefunden, die manchen Leuten wahrscheinlich, die es okay fanden, viele andere haben gedacht, du lieber Himmel, was passiert denn da? Ich kann aber aus meiner Sportlerperspektive kann ich sagen, ich würde mir oder uns gerne die Fahne zurückholen, wenn ich ganz ehrlich bin. Ich möchte, dass wenn man sie schwingt, dass niemand denkt, was ist mit dir nicht in Ordnung.
0: Klopp nimmt gleich 2 Kader mit insgesamt 44 Spielern in die Nations League mit, darunter 16 Debütanten. Am Donnerstag spielt die deutsche Elf in Amsterdam gegen die Niederlande.
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4: Ich bin Christian Lang. In Russland hat die erste Parlamentswahl begonnen seit Beginn des Angriffskrieges gegen die Ukraine. Im flächenmäßig größten Land der Erde mit seinen 11 Zeitzonen haben auf der Halbinsel Kamtschatka die Wahllokale zuerst aufgemacht. Bis Sonntag sind mehr als 110 Millionen Russinnen und Russen zur Wahl aufgerufen. Erste Ergebnisse werden am Sonntagabend um 20 Uhr erwartet, nach Schließung der letzten Wahllokale in Kaliningrad. Am Sonntag stehen zwei Landtagswahlen an. Die könnten eine neue Dynamik in der Debatte um Kanzler Merz bringen. In Mecklenburg-Vorpommern droht die CDU, ihr historisch schlechtestes Wahlergebnis einzufahren. In Berlin könnte die CDU Platz 1 an die Linke verlieren. David Riemer berichtet.
5: Je nach Ausgang der Wahlen könnte für Kanzler Merz nach nichtmals anderthalb Jahren im Amt Schluss sein. Spätestens seit dem Wahldebakel vor zwei Wochen in Sachsen-Anhalt steht Merz heftig unter Druck. Hinzu kommen katastrophale Umfragewerte für ihn als Regierungschef. Am Sonntag werden sich möglicherweise viele in der CDU fragen, stützen oder stürzen.
4: Kanzler Merz und US-Präsident Trump haben am Donnerstag telefoniert. Beide haben über die Anschläge vom 11. September, den Ukraine-Krieg und die Lage im Nahen Osten gesprochen. Merz betonte die enge Verbundenheit zwischen Deutschland und den USA und begrüßte das neue Sanktionsgesetz gegen Russland. Außerdem waren die blockierten Seewege in der Straße von Hormuz und im Roten Meer Thema. Das Verhältnis zwischen Merz und Trump ist wegen dem Streit über den Iran-Krieg und Zölle angespannt. Fußball-Bundestrainer Jürgen Klopp ist mit einer langen Liste zur Vorstellung seines ersten Kaders gekommen. Er nimmt gleich zwei Kader mit insgesamt 44 Spielern in die Nations League mit, darunter 16 Debütanten. Am Donnerstag spielt die deutsche Elf in Amsterdam gegen die Niederlande.
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